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1: Ich bin Katrin Müller. Die Spitzen von Union und SPD haben sich im Koalitionsausschuss auf eine Reihe von Reformen verständigt. Das erfuhr die dpa nach 7,5 Stunden Beratungen am späten Abend aus Koalitionskreisen. Über die Inhalte wollen die Vorsitzenden von Union und SPD am Vormittag auf einer Pressekonferenz informieren. Auf einige Punkte des Reformpakets hatte sich die Koalition auch schon vor dem Treffen geeinigt.
2: Bei der Rente ist sich Schwarz-Rot weitgehend einig. Die Vorschläge der Rentenkommission sollen vollumfänglich umgesetzt werden. Und bei der Gesundheitsreform sollen die ersten Gesetze schon bis Jahresende fix sein. Streit gibt es dagegen noch bei den Themen Steuern und Arbeitszeit. Die SPD will kleinere Einkommen entlasten und dafür Gutverdiener ab 100.000 Euro und Erben stärker zur Kasse bitten, was die Union in der vorgeschlagenen Form ablehnt. CDU und CSU wollen den 8-Stunden-Arbeitstag dagegen mit einer Wochenarbeitszeit ablösen. Dagegen machen wiederum die Gewerkschaften mobil. Tanja Wagner, Nachrichtenredaktion.
1: Nach dem Ende des Tankrabatts sind die Spritpreise stark gestiegen. Nach dem typischen Mittagssprung stiegen die Preise für E10 im bundesweiten Durchschnitt auf 2,15 Euro pro Liter an, bei Diesel auf 2,11 Euro. Der Steuerrabatt in Höhe von etwa 17 Cent pro Liter war zum 1. Juli ausgelaufen. Der ADAC und die Monopolkommission werfen den Mineralölkonzernen vor, das Ende des Tankrabatts schon vor dessen Auslaufen in die Preise eingerechnet zu haben. Die Bundesanwaltschaft hat in Hamburg Anklage gegen einen mutmaßlichen Drahtzieher der Nord Stream-Anschläge im September 2022 erhoben. Das bestätigte die Kanzlei des angeklagten Ukrainers.
3: Die Bundesanwaltschaft wirft dem Mann laut Medienberichten Kriegsverbrechen, das Herbeiführen einer Sprengstoffexplosion und die Zerstörung von Bauwerken vor. Der Ukrainer war im vergangenen Jahr im Italienurlaub gefasst worden. Er wehrte sich monatelang gegen die Auslieferung nach Deutschland. Im November wurde er dann aber überstellt. Thomas Brock, Nachrichtenredaktion.
1: Zum Fußball. Bei der WM hat Belgien ein fulminantes Comeback hingelegt und den nächsten Tiefschlag abgewendet. Das Team gewann sein 16. Finale gegen Senegal nach 2 Tore Rückstand noch mit 3:2 nach Verlängerung. Zuvor hatte England gegen die Demokratische Republik Kongo nach einem frühen Rückstand mit 2:1 gewonnen und trifft im Achtelfinale auf Co-Gastgeber Mexiko.
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2: Krebs.
3: Glauben Sie an sich selbst und an Ihre Fähigkeiten. Sie sind stärker, als Sie denken. Und Sie können Hindernisse überwinden.
2: Löwe.
3: Heute sollten Sie auf zwischenmenschliche Bedürfnisse eingehen und so Beziehungen vertiefen oder retten.
2: Jungfrau.
3: Schenken Sie heute anderen ein Lächeln und genießen Sie die Freuden des Lebens.
2: Waage.
3: Setzen Sie heute Ihre Fantasie ein, wenn es um die Lösung schwieriger Probleme geht. Sie finden einen gangbaren Weg.
2: Skorpion.
3: Von nichts kommt nichts. Eine bevorstehende Chance erfordert Ihren Einsatz. Setzen Sie sich ein Ziel und arbeiten Sie hart.
2: Schütze.
3: Ihre Präsenz wird geschätzt. Planen Sie Treffen mit Ihren Freunden oder engagieren Sie sich in der Gemeinschaft.
2: Steinbock.
3: Die Sterne deuten heute auf eine positive Entwicklung in Sachen Liebe hin. Schenken Sie Ihrem Partner Aufmerksamkeit.
2: Wassermann.
3: Eine Chance, Ihre Führungsqualitäten zu zeigen und andere zu inspirieren, steht bevor. Seien Sie selbstbewusst, um Ihr Team zum Erfolg zu führen.
2: Fische.
3: Fokussieren Sie sich auf das Positive und lassen Sie negative Gedanken los. Dann klappt's auch mit innerer Ruhe und Gelassenheit.
2: Widder.
3: Klären Sie Unstimmigkeiten durch offene Gespräche. Heute haben Sie dafür ein besonders gutes Händchen.
2: Stier.
3: Die Welt ist voller Inspiration. Öffnen Sie die Augen und Sinne auf die kleinen Wunder und Ideen um Sie herum.
2: Zwillinge.
3: Seien Sie dankbar für die Menschen in Ihrem Umfeld und geben Sie was zurück. Gerade heute ist das wichtig.
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0: 6 Uhr haben wir's und ja, wir starten kühl rein bei uns im Antenneland mit 16 Grad bei euch in Landau und auch in Neustadt. In Speyer, da habt ihr sogar 17 Grad.
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2: Ich bin Ursula Winkler. 7,5 Stunden wurde gerungen. Am Ende haben sich die Spitzen von Union und SPD im Koalitionsausschuss auf ein Reformpaket für wirtschaftliches Wachstum und soziale Sicherheit verständigt. Das erfuhr die deutsche Presseagentur am späten Abend aus Koalitionskreisen. Einzelheiten wollen Kanzler Merz und die anderen Chefs der Koalitionsparteien am Morgen verkünden.
3: Den einen großen Big Bang wird es nicht geben, hatte Kanzler Merz zwar klargestellt, aber nach den ganzen Streitereien um die Reformen wird von der Regierung schon erwartet, dass sie jetzt auch liefert. Beim dicksten Brocken, der Reform der Einkommensteuer, sind sich Union und SPD nun offenbar auch einig geworden. Vor allem kleine und mittlere Einkommen sollen ab Januar entlastet werden. Gestritten wurde aber noch über die Gegenfinanzierung. Bei Rentenreform, Bürokratieabbau und Sparpaket für die gesetzliche Krankenversicherung waren sich Union und SPD schon vor dem Treffen einig. Katrin Müller, Nachrichtenredaktion.
2: Die USA und der Iran haben nach Darstellung der Vermittlerstaaten Katar und Pakistan in indirekten Gesprächen Fortschritte erzielt. Bei Fragen im Zusammenhang mit dem vor 2 Wochen vereinbarten Rahmenabkommen zur Beendigung des Iran-Kriegs seien positive Fortschritte erzielt worden. Es sei vereinbart worden, die Gespräche fortzusetzen, hieß es aus Doha. Mit 2 großen Gesetzesänderungen will die Bundesregierung die Bundeswehr stärken. Es geht um Änderungen im Reservistendienst und um den beschleunigten Bau militärischer Infrastruktur.
4: Die Bundeswehr braucht mehr Personal. Das betrifft die aktive Truppe, wo in den kommenden Jahren möglichst aufgestockt werden soll. Aber es soll auch mehr Reservisten geben. Deshalb sollen unter anderem Übungen verpflichtend werden. Bislang konnten die Reservisten selbst als auch ihre Arbeitgeber das ablehnen, wenn die Einladung der Bundeswehr kam. Außerdem soll deutlich mehr Geld in die Infrastruktur investiert werden, also für den Bau von Unterkünften, Munitionsdepots und Logistik für neue Waffensysteme. Wir brauchen schnellere Prozesse. Und die schaffen wir, sagt Verteidigungsminister Pistorius. Thomas Brock, Berlin.
2: Zum Fußball. Bei der WM hat Belgien mit 3:2 gegen den Senegal gewonnen und damit das Achtelfinale erreicht. Gegner wird der Co-Gastgeber USA. Die Amerikaner gewannen gegen Bosnien-Herzegowina mit 2:0. Auch England ist nach einem 2:1-Sieg gegen die Demokratische Republik Kongo eine Runde weiter und trifft nun auf Mitgastgeber Mexiko.
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5: Ich bin Frederik Stübing, hallo. Landau weitet kostenpflichtige Parkzonen aus. Nach Angaben der Stadt gilt ab dem 15. Juli auch im Flieger- und Malerviertel die Parkraumbewirtschaftung. Die Stadt will damit das Parken in den Wohnquartieren besser strukturieren und Gehwege entlasten. Die Parkgebühren können künftig dort auch per Handy gezahlt werden. Baustart für Riesensolarpark in Neustadt. Am Benzenloch hat diese Woche der Bau des neuen Solarparks begonnen. Mit einer Investition von 17 Millionen Euro ist es das größte Einzelprojekt in der Geschichte der Stadtwerke. Ab kommendem Jahr soll die Anlage rechnerisch rund 7000 Haushalte mit grünem Strom versorgen.
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0: Wir dürfen uns drauf einstellen. Bestes Sommerwetter heute. Die Temperaturen steigen auch wieder ganz knallig hoch auf bis zu 29 bis 30 Grad. Dazu bleibt es trocken. Ein schwacher bis mäßiger Wind sorgt für eine leichte Abkühlung. Also perfektes Wetter. Um sich, wenn ihr euch schon mal vorbereitet, für Freibad.
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0: Die Straßen schlafen noch im Antenneland. Es ist aktuell nichts los. Wenn ihr aber was gesehen habt, einen Stau, einen Blitzer oder noch vieles mehr, dann klingelt gerne durch, schickt eine WhatsApp direkt zu uns ins Studio an die 06341 94 8 94 8 und noch eine gute Fahrt.
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0: Und auch mit mir, Ella Dümig, wunderschönen guten Morgen. Und ja, ein weiterer Tag mit Fußball geht zu Ende. Was heute Abend so ansteht beim Fußballtag, das hat gleich mein lieber Kollege Freddy für euch zusammengefasst. 2 Songs und dann hört ihr mehr.
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0: Michael Patrick Kelly mit Wonders hier bei der Antenne am Donnerstagmorgen. Ich bin Ella Dümek.
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2: Landau und Neustadt sind weiter im WM-Fieber. Auch ohne die deutsche Nationalmannschaft geht die K.O.-Phase heute Abend in die nächste Runde. Und dabei warten gleich drei spannende Duelle. Den Anfang macht Spanien gegen Österreich. Die Spanier gehören nach ihrem souveränen Auftritt in der Gruppenphase wieder zum erweiterten Favoritenkreis. Vor allem Youngster Lamine Yamal sorgt weiter für Begeisterung und könnte mit gerade einmal 18 Jahren schon seine nächste WM-Schlagzeile schreiben. Österreich reist dagegen mit jeder Menge Selbstvertrauen an. Das Team ist seit 5 Länderspielen ungeschlagen und will den nächsten Favoriten ärgern. Später kommt es dann zum echten Topspiel des Abends. Portugal gegen Kroatien. Für Cristiano Ronaldo könnte es eines der letzten K.O.-Spiele seiner Karriere bei einer Weltmeisterschaft werden. Der 41-Jährige jagt weiter seinen ersten WM-Titel und auch sein erstes K.O.-Phasentor. Die Kroaten setzen dagegen einmal mehr auf ihre große Turniererfahrung und hoffen wie schon 2018 und 2022 wieder für eine Überraschung zu sorgen. Den Abschluss macht morgens um 5 dann die Schweiz gegen Algerien. Die Eidgenossen haben sich bislang vor allem über ihre stabile Defensive ins Turnier gespielt. Algerien steht dagegen zum ersten Mal seit 12 Jahren wieder in einer WM-KO-Runde und träumt vom größten Erfolg der Verbandsgeschichte.
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1: Ich bin Frederik Stübing, hallo. Autofahrer in Landau müssen sich ab Mitte des Monats auf neue Parkgebühren einstellen. Wie die Stadtverwaltung jetzt mitteilt, gilt ab Mittwoch, dem 15. Juli, auch im Maler- und Fliegerviertel sowie in der Gottramsteiner Straße die Parkraumbewirtschaftung. Damit weitet die Stadt die kostenpflichtigen Parkquartiere Nord und Nordost aus. Ziel ist es laut Stadt, den Parkdruck in den Wohngebieten zu senken und Rettungswege freizuhalten. Die ersten neuen Parkstellautomaten werden aktuell bereits aufgestellt. Die Gebührenpflicht beginnt aber erst am 15. Juli. In Neustadt wurde diese Woche der Spatenstich für den neuen Solarpark Benzenloch gefeiert. Auf der Fläche zwischen Speyerdorf und Geinsheim sollen über 40.000 Solarmodule Strom für rund 7.000 Haushalte produzieren. Zur Bedeutung des neuen Solarparks Neustadts Oberbürgermeister Marc Weigel.
2: Für Neustadt ist es das größte Projekt in der Geschichte der Stadt. Und damit ist es natürlich von uns von einer hohen Bedeutung und etwas, ja, was eben man hier auch spürt, auch gerade bei den Verantwortlichen der Pfalzwerke, was sie nochmal mit einer ganz besonderen Energie erfüllt, nochmal eine ganz besondere Herausforderung darstellt. Und ich denke, insgesamt für Neustädter Bürgerinnen und Bürger auch eine gute Nachricht.
1: In Annweiler ist eine weitere Brücke in der historischen Wassergasse für den Autoverkehr gesperrt worden. Ein Gutachten hat bei mehreren Brücken erhebliche Schäden festgestellt. Betroffen ist laut Rheinpfalz jetzt die Querung zwischen Gerbergasse und Prangertshof. Sie soll möglichst schnell erneuert werden. Insgesamt müssen 4 Brücken im historischen Stadtkern saniert werden. Kuriose Meldung aus Speyer. Hier hat vermutlich ein Betonmischer zum Wochenbeginn Beton auf einer Fahrbahn verloren. In der Pfaugasse wurden mehrere geparkte Autos mit Betonspritzern entdeckt. Größere Schäden sind nach bisherigen Erkenntnissen nicht entstanden. Die Straße musste vom Baubetriebshof gereinigt werden. Die Polizei sucht nun den Verursacher. Und das Beste kommt zum Schluss. Die Gemeinde Bornheim wurde beim bundesweiten Wettbewerb Unser Dorf hat Zukunft mit einer Bronzemedaille ausgezeichnet. Dafür gibt es eine Prämie von 5.000 Euro. Herzlichen Glückwunsch.
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3: Sonne satt fürs Antenneland. Den ganzen Tag bleibt es voraussichtlich trocken, dazu ein paar harmlose Wolken. Und die Temperaturen, die werden wieder der Knaller, bis zu 30, 31 Grad. Also ein absoluter Sommertag.
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3: Die Straßen schlafen noch im Antenneland. Es ist aktuell nichts los. Wenn ihr aber was gesehen habt, einen Stau, einen Blitzer oder noch vieles mehr, dann klingelt gerne durch, schickt eine WhatsApp direkt zu uns ins Studio an die 06341 948 948 und noch eine gute Fahrt.
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0: Mr. Mister mit Kiri hier um 20 vor 7 bei der Antenne mit den besten Hits aller Zeiten. Na, wie habt ihr euch gefühlt die letzten Tage oder besser gesagt schon Wochen hier in Landau und Neustadt? War es ja wirklich wie in der Sahara. Man konnte kaum schlafen, alle Ventilatoren waren schon ausverkauft, überall. Ich habe mich wirklich gefühlt wie in der Corona-Pandemie, wo wirklich alles gehamstert wurde. Klopapier, Öl, Salz, Pfeffer, alles. Und jetzt waren die Ventilatoren dran. Ich habe auch gelesen, jetzt, wenn man eine Klimaanlage sich installieren möchte, muss man warten, Achtung, bis September ist der erstmögliche Liefertermin wieder. Ich find's verrückt, wir Deutschen sind aber da nicht der Einzelfall, sondern auch in Großbritannien war es ja heißer denn je. Auch in Paris, also Frankreich, wurden die heißesten Zahlen jemals gemessen. Also wir können aufatmen, wir Deutsche sind nicht so deutsch, wie wir denken. Alle anderen denken genauso wie wir.
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0: Genau 7 Uhr haben wir es. Guten Morgen an alle. Ja, und wir starten auch rein wieder mit ein bisschen besseren Temperaturen. 18 Grad bei euch in Annweiler, 19 bei euch in Neustadt und bei euch in Weingarten, da messen wir 20 Grad.
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2: Ich bin Ursula Winkler. Die Spitzen von Union und SPD haben sich nach langem Ringen im Koalitionsausschuss auf ein Reformpaket für wirtschaftliches Wachstum und soziale Sicherheit verständigt. Das erfuhr die Deutsche Presseagentur am späten Abend nach 7,5-stündigen Verhandlungen aus Koalitionskreisen. Das Paket soll auch eine Reform der Einkommensteuer enthalten. Einzelheiten wollen die Vorsitzenden der Regierungsparteien am Morgen im Garten des Kanzleramts verkünden. Ökostrom ist in Deutschland weiter auf dem Vormarsch. Im ersten Halbjahr hatte klimaneutral erzeugter Strom mit 58% einen so großen Anteil am Stromverbrauch wie noch nie in diesem Zeitraum. Das geht aus Hochrechnungen des Zentrums für Sonnenenergie und Wasserstoffforschung Baden-Württemberg und des Bundesverbands der Energie- und Wasserwirtschaft hervor.
3: Vor allem die Stromerzeugung aus Wind und Sonne hat im ersten Halbjahr kräftig zugelegt. Das lag vor allem wohl daran, dass einfach mehr Wind wehte als im ersten Halbjahr 2025. Und es regnete weniger. Das begünstigte die Stromerzeugung aus Sonnenenergie neben dem stetigen Ausbau von Photovoltaikanlagen. Aus Wasserkraft wurde dagegen im ersten Halbjahr etwas weniger Strom erzeugt. Das gesetzliche Ziel liegt allerdings noch ein Stück weit entfernt. Bis zum Jahr 2030 soll in Deutschland 80% des Bruttostromverbrauchs aus erneuerbaren Energien stammen. Onni Tochau, Berlin.
2: Die Bundesanwaltschaft hat in Hamburg Anklage gegen einen mutmaßlichen Drahtzieher der Nord Stream-Anschläge im September 2022 erhoben. Das bestätigte die Kanzlei des angeklagten Ukrainers.
4: Die Bundesanwaltschaft wirft dem Mann laut Medienberichten Kriegsverbrechen, das Herbeiführen einer Sprengstoffexplosion und die Zerstörung von Bauwerken vor. Der Ukrainer war im vergangenen Jahr im Italienurlaub gefasst worden. Er wehrte sich monatelang gegen die Auslieferung nach Deutschland. Im November wurde er dann aber überstellt. Hier ist man überzeugt, dass der Mann die Operation damals in der Ostsee koordiniert hat. Dabei waren die beiden Nord Stream Pipelines so sehr beschädigt worden, dass kein Gas mehr durchgeleitet werden konnte. Thomas Brock, Berlin.
2: Zum Fußball. Bei der WM hat Belgien mit 3:2 gegen den Senegal gewonnen und damit das Achtelfinale erreicht. Gegner wird der Co-Gastgeber USA. Die Amerikaner gewannen gegen Bosnien-Herzegowina mit 2:0. Auch England ist nach einem 2:1-Sieg gegen die Demokratische Republik Kongo eine Runde weiter und trifft nun auf Mitgastgeber Mexiko.
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5: Mit Frederik Stübing einen schönen Donnerstag. Baustart für Riesensolarpark in Neustadt. Am Benzenloch hat diese Woche der Bau des neuen Solarparks begonnen. Mit einer Investition von 17 Millionen Euro ist es das größte Einzelprojekt in der Geschichte der Stadtwerke. Ab kommendem Jahr soll die Anlage rechnerisch rund 7000 Haushalte mit grünem Strom versorgen. Landau weitet kostenpflichtige Parkzonen aus. Nach Angaben der Stadt gilt ab dem 15. Juli auch im Flieger- und Malerviertel die Parkraumbewirtschaftung. Die Stadt will damit das Parken in den Wohnquartieren besser strukturieren und Gehwege entlasten. Die Parkgebühren können künftig dort auch per Handy gezahlt werden.
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0: Ein sonniger Start in den Tag hier im Antenneland. Im Laufe des Vormittags bilden sich hier und da ein paar Wolken. Die Sonne bleibt aber klar in der Überzahl. Dazu kriegen wir heute angenehm warme Höchsttemperaturen von 29 Grad.
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0: Auf den Straßen am Morgen sieht es gut aus. Keinerlei Meldungen für euch. Noch eine gute und sichere Fahrt wünsche ich.
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0: Und geblitzt wird in Landau, wenn man vom Kreiselortseingang reinfährt beim Gillett. 50 sind da erlaubt. Danke dir, Daniel, fürs Melden. Noch eine sichere Fahrt.
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0: Und somit starten wir auch schon in den Donnerstag rein. Guten Morgen auch nochmal von mir, Ella Dümig. Kleiner Freitag wird es ja auch so schön genannt. Und wie kann es denn besser gehen als mit guter Musik? Gleich für euch Matika mit Toy Soldiers und jetzt Jam und Spoon mit Be Angels.
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0: Ihr hört die besten Hits aller Zeiten um 7.13 Uhr bei der Antenne. Ein weiterer WM-Fußballabend und auch Nacht geht zu Ende, auch inzwischen Landau und Neustadt. Da haben wahrscheinlich viele gedacht, nee, ich warte, bis die Ella das macht, ich hier lieber schlafen. Keine Sorge, ich habe alles für euch zusammengefasst. Also wir fangen an mit England gegen Kongo. Da mussten wir leider, also ich muss sagen, leider ein Sieg für England jetzt im Endeffekt dastehen. Denn Kongo konnte in der ersten Halbzeit führen und dann in der zweiten Halbzeit kam Harry Kane mit einem Doppelpack zurück, also 2:1 Endstand für England. Dann auch das spektakulärste Comeback des Tages, Belgien gegen Senegal. Nach einem Rückstand von 0:2 gegen Senegal konnten sie noch in der Verlängerung mit einem 3:2 siegen. Und auch die USA stehen im Achtelfinale. Die Amerikaner besiegten Bosnien und Herzegowina mit 2:0, trotz einer langen Unterzahl nach einer roten Karte.
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0: Mehr 80er, mehr 90er gibt's jetzt bei uns mit den besten Hits aller Zeiten. Und gleich geht's auch direkt schon weiter mit Albert Hammond, Down by the River. Und danach TTO mit Come Along.
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1: Mit Frederik Stübing einen schönen Donnerstag. In Neustadt wurde diese Woche der Spatenstich für den neuen Solarpark Benzenloch gefeiert. Auf der Fläche zwischen Speyerdorf und Geinsheim sollen über 40.000 Solarmodule Strom für rund 7.000 Haushalte produzieren. Zur Bedeutung des neuen Solarparks Neustadts Oberbürgermeister Marc Weigel.
2: Für Neustadt ist es das größte Projekt in der Geschichte der Stadt. Und damit ist es natürlich von uns von einer hohen Bedeutung und etwas, ja, was eben man hier auch spürt, auch gerade bei den Verantwortlichen der Pfalzwerke, was sie nochmal mit einer ganz besonderen Energie erfüllt und mal eine ganz besondere Herausforderung darstellt. Und ich denke, insgesamt für Neustädter Bürgerinnen und Bürger auch eine gute Nachricht.
1: Autofahrer in Landau müssen sich ab Mitte des Monats auf neue Parkgebühren einstellen. Wie die Stadtverwaltung jetzt mitteilt, gilt ab Mittwoch, dem 15. Juli, auch im Maler- und Fliegerviertel sowie in der Gottramsteiner Straße die Parkraumbewirtschaftung. Damit weitet die Stadt die kostenpflichtigen Parkquartiere Nord und Nordost aus. Ziel ist es laut Stadt, den Parkdruck in den Wohngebieten zu senken und Rettungswege freizuhalten. Die ersten neuen Parkstellautomaten werden aktuell bereits aufgestellt. Die Gebührenpflicht beginnt aber erst am 15. Juli. Kuriose Meldung aus Speyer. Hier hat vermutlich ein Betonmischer zum Wochenbeginn Beton auf einer Fahrbahn verloren. In der Pfaugasse wurden mehrere geparkte Autos mit Betonspritzern entdeckt. Größere Schäden sind nach bisherigen Erkenntnissen nicht entstanden. Die Straße musste vom Baubetriebshof gereinigt werden. Die Polizei sucht nun den Verursacher. In Annweiler ist eine weitere Brücke in der historischen Wassergasse für den Autoverkehr gesperrt worden. Ein Gutachten hat bei mehreren Brücken erhebliche Schäden festgestellt. Betroffen ist laut Rheinpfalz jetzt die Querung zwischen Gerbergasse und Prangertshof. Sie soll möglichst schnell erneuert werden. Insgesamt müssen 4 Brücken im historischen Stadtkern saniert werden. Und das Beste kommt zum Schluss. Auf dem diesjährigen Bad Dürkheimer Wurstmarkt soll es ein großes Upgrade für alle Besucher geben. Die Telekom hat angekündigt, auf dem Gelände 2 zusätzliche Funkmasten für besseres Netz aufzustellen. Gerne mehr davon.
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3: Der Sommer meint es wirklich gut heute mit uns. Viel Sonnenschein, ein paar lockere Wolken und trockenes Wetter steht an. Am Nachmittag können wir sogar Temperaturen im Antenneland bis zu 29 Grad wieder erreichen. Also ein gutes Wetter, um nach der Arbeit vielleicht mal einen Abstecher bei der Eisdiele oder im Freibad zu machen.
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3: Es sieht weiterhin gut aus auf den Straßen im Antenneland. Allen zusammen noch eine gute und sichere Fahrt.
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3: Ein Flitzerblitzer steht in Landau, wenn man reinfährt vom Kreiselortseingang. Beim Gillett 50 sind da erlaubt. Habt ihr noch was gesehen? Stau, Blitzer oder Gefahrenmeldungen? Klingelt gerne durch. Schickt eine WhatsApp an die 06341 948 948.
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0: 20 vor 8 bei der Antenne mit The Cure Friday I'm in Love und den besten Hits aller Zeiten. Es gibt Zuwachs bei dem größten Musikevent, glaube ich, was es hier in ganz Europa gibt und auch viele kennen es natürlich zwischen Landau und Neustadt. Es ist zwar gerade die ganze Zeit nur Thema von der Fußball-WM, aber der ESC macht jetzt auch Schlagzeilen. Und zwar kommt ein neues Land dazu. Kanada darf nächstes Jahr erstmals auch mitmachen. Möglich wird das, weil der öffentlich-rechtliche Sender CBC Radio Canada vor kurzem Vollmitglied der Europäischen Rundfunkunion geworden ist. Die EBU veranstaltet den Eurovision Song Contest nämlich und deswegen haben sie gesagt, ja, sie dürfen mitmachen. Also wird's nochmal ein bisschen internationaler. Aus Eurovision wird irgendwann Americanision vielleicht. Man weiß es nicht.
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0: die besten Hits aller Zeiten hier bei der Antenne. Und auch gleich geht's schon weiter wieder mit Caro Emerald, A Night Like This und Laidback Sunshine Reggae.
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0: Wir haben 8 Uhr und ja, wir kommen auf der Arbeit an und ja, die Temperaturen spielen auch mit und zwar 19 Grad bei euch in Annweiler, genauso auch bei euch in Gimmeldingen und in Speyer, da messen wir sogar 20 Grad.
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2: Ich bin Ursula Winkler. Die schwarz-rote Koalition hat sich nach stundenlangen Verhandlungen auf ein Reformpaket geeinigt. Ziel ist es, die Wirtschaft anzukurbeln, Bürger zu entlasten und die sozialen Sicherungssysteme zu stabilisieren. Einzelheiten des Pakets sollen am Morgen vorgestellt werden.
3: Als größter Brocken gilt die Reform der Einkommensteuer. Kleinere und mittlere Einkommen, die sollen entlastet werden. Aber über die Frage, wie das gegenfinanziert werden soll, wurde heftig gestritten. Auch über eine höhere Erbschaftssteuer. Beim Thema Rentenreform und weniger Papierkram für Unternehmer ist man sich dagegen so gut wie einig. Mit dem Reformpaket will die Regierung auch aus dem Umfragetief kommen, mit positiven Signalen in die Sommerpause gehen. Claudia Wächter, Nachrichtenredaktion.
2: Beim Dachstuhlbrand eines Krankenhauses in Ludwigslust bei Schwerin sind 2 Menschen ums Leben gekommen. Bei den Toten handelt es sich um Patienten, wie eine Sprecherin des Landkreises sagte. Zu dem Brand mit mehr als 30 Verletzten war es in einem Patientenzimmer gekommen. Der Dachstuhl des Krankenhauses brennt den Angaben zufolge seit dem frühen Morgen. Wie viele Menschen aus dem Krankenhaus geholt werden müssen, war zunächst unklar. Die Lage vor Ort sei aktuell höchst dynamisch, hieß es. Das neue Bundeskompetenzzentrum Munitionsbergung aus dem Meer in Rostock nimmt Gestalt an. Bundesumweltminister Schneider gibt heute den offiziellen Startschuss. Das Zentrum soll die Bergung von Kriegsmunition in deutschen Hoheitsgewässern vorantreiben.
4: In Nord- und Ostsee lagern schätzungsweise 1,6 Millionen Tonnen alte Munition. Der Großteil wurde dort nach dem Zweiten Weltkrieg versenkt. Die Altlasten sind nicht nur ein Risiko für die Umwelt, nach Angaben des Ministeriums, sondern die Sprengstoffe Substanzen ab, die über Muscheln oder Fische auch in die menschliche Nahrungskette gelangen. Laut Experten können die Stoffe Krebs verursachen oder das Erbgut schädigen. Das neue Bundeskompetenzzentrum soll die Bergung der Altmunition koordinieren, unter anderem mithilfe einer schwimmenden Industrieplattform, die Ende 2028 in Betrieb gehen soll. Diana Kramer, Nachrichtenredaktion.
2: Zum Fußball. Bei der WM hat Belgien mit 3:2 gegen den Senegal gewonnen und damit das Achtelfinale erreicht. Gegner wird der Co-Gastgeber USA. Die Amerikaner gewannen gegen Bosnien-Herzegowina mit 2:0. Auch England ist nach einem 2:1-Sieg gegen die Demokratische Republik Kongo eine Runde weiter und trifft nun auf Mitgastgeber Mexiko.
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5: Ich bin Frederik Stübing, hallo. Landau weitet kostenpflichtige Parkzonen aus. Nach Angaben der Stadt gilt ab dem 15. Juli auch im Flieger- und Malerviertel die Parkraumbewirtschaftung. Die Stadt will damit das Parken in den Wohnquartieren besser strukturieren und Gehwege entlasten. Die Parkgebühren können künftig dort auch per Handy gezahlt werden. Baustart für Riesensolarpark in Neustadt. Am Benzenloch hat diese Woche der Bau des neuen Solarparks begonnen. Mit einer Investition von 17 Millionen Euro ist es das größte Einzelprojekt in der Geschichte der Stadtwerke. Ab kommendem Jahr soll die Anlage rechnerisch rund 7000 Haushalte mit grünem Strom versorgen.
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0: Heute zeigt sich der Sommer von seiner freundlichen Seite. Viel Sonne, nur gelegentlich ein paar harmlose Wolken und meist trocken. Die Temperaturen klettern auch ziemlich weit hoch. Bis am Nachmittag kriegen wir 29 Grad.
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0: Die Straßen im Antenneland sind leer. Ich wünsche euch noch eine gute...
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0: Und es wird geblitzt, Landau Nord, wenn man vom Kreisel nach Landau reinfährt. Beim Gillett im Gebüsch, 50 sind erlaubt.
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0: Und auch mit mir, Ella Dümig, einen wunderschönen Donnerstagmorgen euch. Und ja, es ist Urlaubszeit, Ferienzeit. Und das heißt, dann ist man auch mal mehr als 1-2 Tage weg vom Haus. Wo da aber vielleicht Gefahren ruhen, dazu hole ich mir gleich meine liebe Kollegin Helena vor.
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0: Glass Animals Heat Waves hier bei der Antenne um 10 nach 8. Ich bin Ella Dümig und ihr hört die besten Hits aller Zeiten. In Landau, Neustadt und Wörth sind Sommerferien und da fährt man ja gerne auch mal mit den Kindern in den Urlaub. Doch man sollte aufpassen, denn gerade in Wasserleitungen, die lange nicht mehr benutzt wurden, können sich schnell sogenannte Legionellen vermehren. Was genau das ist, verrät uns jetzt meine Kollegin Helena.
1: Genau, Legionellen sind Bakterien, die natürlicherweise im Wasser vorkommen. Problematisch werden sie, wenn sie sich vermehren. Dann können sie uns nämlich anstecken und zu grippeartigen Symptomen bis hin sogar zur Lungenentzündung führen.
0: Oh, das hört sich ja wirklich gar nicht gut an. Wie steckt man sich denn genau mit diesen Bakterien an?
1: Tatsächlich, wenn man sie einatmet, zum Beispiel beim Duschen oder aus Whirlpools, Luftbefeuchtern oder Wasserhähnen. Beim Trinken vom Wasser muss man sich hingegen weniger Sorgen machen, da unsere Magensäure die Bakterien einfach abtötet.
0: Oh, okay. Und was kann man dagegen tun?
1: Ihr solltet, wenn ihr aus dem Urlaub kommt oder in Unterkünften seid, in denen lange keiner mehr war, das Fenster aufmachen, Wasserhähne und Duschen aufdrehen und heißes Wasser einmal kurz durchlaufen lassen. Natürlich jetzt nicht stundenlang, sondern einfach ein paar Minuten. Das sollte das Risiko einer Infektion deutlich abschwächen.
0: Gut, alles klar. Dann wissen wir Bescheid. Jetzt kann dem Sommerurlaub ja nichts mehr im Wege stehen.
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0: Mongo Jerry in the Summertime, hier bei den besten Hits aller Zeiten, bei der Antenne. Und gleich geht's auch schön weiter mit Colby Kaled, Brighter Than the Sun und Mike and the Mechanics, Word of Mouth.
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2: Ich bin Frederik Stübing, hallo. Autofahrer in Landau müssen sich ab Mitte des Monats auf neue Parkgebühren einstellen. Wie die Stadtverwaltung jetzt mitteilt, gilt ab Mittwoch, dem 15. Juli, auch im Maler- und Fliegerviertel sowie in der Gottramsteiner Straße die Parkraumbewirtschaftung. Damit weitet die Stadt die kostenpflichtigen Parkquartiere Nord und Nordost aus. Ziel ist es laut Stadt, den Parkdruck in den Wohngebieten zu senken und Rettungswege freizuhalten. Die ersten neuen Parkscheinautomaten werden aktuell bereits aufgestellt. Die Gebührenpflicht beginnt aber erst am 15. Juli. In Neustadt wurde diese Woche der Spatenstich für den neuen Solarpark Benzenloch gefeiert. Auf der Fläche zwischen Speyerdorf und Geinsheim sollen über 40.000 Solarmodule Strom für rund 7.000 Haushalte produzieren. Zur Bedeutung des neuen Solarparks Neustadts Oberbürgermeister Marc Weigel.
3: Für Neustadt ist es das größte Projekt in der Geschichte der Stadt. Und damit ist es natürlich von uns von einer hohen Bedeutung und etwas, ja, was eben man hier auch spürt, auch gerade bei den Verantwortlichen der Pfalzwerke, was sie nochmal mit einer ganz besonderen Energie erfüllt und mal eine ganz besondere Herausforderung darstellt. Und ich denke, insgesamt für Neustädter Bürgerinnen und Bürger auch eine gute Nachricht.
2: In Annweiler ist eine weitere Brücke in der historischen Wassergasse für den Autoverkehr gesperrt worden. Ein Gutachten hat bei mehreren Brücken erhebliche Schäden festgestellt. Betroffen ist laut Rheinpfalz jetzt die Querung zwischen Gerbergasse und Prangertshof. Sie soll möglichst schnell erneuert werden. Insgesamt müssen 4 Brücken im historischen Stadtkern saniert werden. Kuriose Meldung aus Speyer. Hier hat vermutlich ein Betonmischer zum Wochenbeginn Beton auf einer Fahrbahn verloren. In der Pfaugasse wurden mehrere geparkte Autos mit Betonspritzern entdeckt. Größere Schäden sind nach bisherigen Erkenntnissen nicht entstanden. Die Straße musste vom Baubetriebshof gereinigt werden. Die Polizei sucht nun den Verursacher. Und das Beste kommt zum Schluss. Die Gemeinde Bornheim wurde beim bundesweiten Wettbewerb Unser Dorf hat Zukunft mit einer Bronzemedaille ausgezeichnet. Dafür gibt es eine Prämie von 5.000 Euro. Herzlichen Glückwunsch.
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4: Bis jetzt zeigt sich das Wetter wirklich von seiner besten Seite, nicht so heiß und auch nicht zu kalt. Auch im weiteren Tagesverlauf bleibt es überwiegend sonnig, nur gelegentlich ziehen harmlose Wolken durch. Dazu sommerliche Temperaturen bis zu 29 Grad.
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4: Und auch weiterhin ist nichts los bei uns im Antenneland. Habt ihr aber was gesehen? Ein Stau, ein Blitzer oder noch vieles mehr? Dann klingelt doch gerne durch oder schickt eine WhatsApp direkt zu uns ins Studio unter der 06341 94 8 94 8.
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0: 20 vor 9, Fleetwood Mac mit Little Lies hier bei der Antenne. Und heute ist Filmdonnerstag. Und mit etwas Glück könnt ihr in den folgenden Film ja auch schon dieses Wochenende kommen. Mit der Antenne, bleibt dran und schaut dann bei Social.
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6: Die Minions sind zurück. Und sie sind mysteriöser denn je.
7: Buddy.
8: Oh, Humphrey.
7: Pignata. Carbonara. Lasagna.
9: Ja, also wer da nicht schwach wird, die Minions sind zurück mit ihrem dritten Film. Die kleinen gelben Kultfiguren sind mittlerweile richtige Hollywood-Stars geworden und besonders einer scheint echtes Talent zu haben.
10: Kind, du hast eine echte Begabung fürs Filme drehen.
11: Eureka! Glory, Halleluja!
12: Make a movie! Und Movie der Minions, kein Monstern!
9: Na, habt ihr alles verstanden? Also mittlerweile sollt ihr ja eigentlich fließend in Minions sein. Für alle, die noch Nachhilfe brauchen, ein Film der Minions mit Monstern soll entstehen. Aber woher nimmt man die Kreaturen? Ein Zauberbuch soll da helfen und herauskommt...
13: Ja, ich bin frei!
14: Okay, okay. Ich bin Gary Orkim, Oliver Watma, Ikabot der Täuscher. Aber meine Freunde nennen mich Goomix, kürzer. Ich habe die perfekten Monster für euch. Dann los!
9: Ja, das läuft jetzt eher so mittelmäßig gut und Gary scheint jetzt auch nicht die besten Absichten zu haben.
15: Ich beschwöre dich! Oh, alles Unterwerfende!
16: Sie wird alles auf diesem Planeten zerstören!
9: Minions und Monster, ab jetzt im Kino.
17: Oh,
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0: Spin Me Round Like a Record, Dead or Alive, hier bei den besten Hits aller Zeiten bei der Antenne. Und wir machen auch natürlich weiter. Mehr 80er, mehr 90er, gleich John Denver, Leaving on a Jet Plane. Und Shawn Mendes, was Neues, Treat You Better.
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0: Die Sonne heizt uns auch um 9 Uhr weiter schon auf. 23 Grad messen wir in Großfischling, Herxheim und in Speyer. Da messen wir sogar schon 24 Grad.
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2: Ich bin Ursula Winkler. Die Spitzen von Union und SPD haben sich nach langem Ringen auf ein Reformpaket für wirtschaftliches Wachstum und soziale Sicherheit verständigt. Das erfuhr die deutsche Presseagentur am Abend nach 7,5-stündigen Verhandlungen im Koalitionsausschuss. Einzelheiten des Pakets sollen am Vormittag vorgestellt werden.
3: Den einen großen Big Bang wird es nicht geben, hatte Kanzler Merz zwar klargestellt, aber nach den ganzen Streitereien um die Reformen wird von der Regierung schon erwartet, dass sie jetzt auch liefert. Beim dicksten Brocken, der Reform der Einkommensteuer, sind sich Union und SPD nun offenbar auch einig geworden. Vor allem kleine und mittlere Einkommen sollen ab Januar entlastet werden. Gestritten wurde aber noch über die Gegenfinanzierung. Bei Rentenreform, Bürokratieabbau und Sparpaket für die gesetzliche Krankenversicherung waren sich Union und SPD schon vor dem Treffen einig. Katrin Müller, Nachrichtenredaktion.
2: In Ludwigslust nahe Schwerin steht seit dem frühen Morgen der Dachstuhl eines Krankenhauses in Flammen. Zwei Patienten kamen ums Leben, mehr als 30 weitere wurden verletzt, das teilte die Polizei mit.
4: Im Morgengrauen um kurz vor 4:30 wurde das Feuer bemerkt. Da schlugen bereits Flammen und Rauch aus dem Dach des fünfgeschossigen Krankenhauses. Der Backsteinbau wurde evakuiert. Einsatzkräfte der Feuerwehr und Beschäftigte der Klinik brachten Patienten ins Freie. Einige konnten selbst laufen, andere wurden mit Rollstühlen auf eine Wiese vor dem Krankenhaus gebracht. Es wird davon ausgegangen, dass das Feuer in einem Patientenzimmer ausgebrochen ist. Die genaue Ursache ist derzeit noch unklar. Diana Kramer, Nachrichtenredaktion.
2: Wieder sind mehrere Städte in der Ukraine zur Zielscheibe einer heftigen Angriffswelle mit russischen Kampfdrohnen, Raketen und Marschflugkörpern geworden. Aus Kiew wurden am Abend und in der Nacht Explosionen gemeldet. Nach Behördenangaben gab es mindestens 10 Tote und 46 Verletzte. Mehrstöckige Gebäude, darunter ein Hotel, seien in Flammen aufgegangen. Einige Wohnhäuser komplett zerstört worden, berichteten ukrainische Medien. Zum Fußball. Bei der WM hat Belgien mit 3:2 gegen den Senegal gewonnen und damit das Achtelfinale erreicht. Gegner wird der Co-Gastgeber USA. Die Amerikaner gewannen gegen Bosnien-Herzegowina mit 2:0. Auch England ist nach einem 2:1-Sieg gegen die Demokratische Republik Kongo eine Runde weiter und trifft nun auf Mitgastgeber Mexiko.
1: Und jetzt noch mehr Informationen aus unserer Region.
5: Mit Frederik Stübing einen schönen Donnerstag. Baustart für Riesensolarpark in Neustadt. Am Benzenloch hat diese Woche der Bau des neuen Solarparks begonnen. Mit einer Investition von 17 Millionen Euro ist es das größte Einzelprojekt in der Geschichte der Stadtwerke. Ab kommendem Jahr soll die Anlage rechnerisch rund 7000 Haushalte mit grünem Strom versorgen. Landau weitet kostenpflichtige Parkzonen aus. Nach Angaben der Stadt gilt ab dem 15. Juli auch im Flieger- und Malerviertel die Parkraumbewirtschaftung. Die Stadt will damit das Parken in den Wohnquartieren besser strukturieren und Gehwege entlasten. Die Parkgebühren können künftig dort auch per Handy gezahlt werden.
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0: Wer heute unterwegs ist, kann sich auf freundliches Sommerwetter freuen. Sonne und ein paar lockere Wolken wechseln sich immer ab. Regen ist auch wirklich gar kein Thema. Dazu wird es warm mit bis zu 29 Grad am Nachmittag.
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0: Vielleicht ist den Autos jetzt schon zu heiß, denn es bleibt weiterhin auch ruhig auf den Straßen. Nichts ist los, habt ihr was gesehen? Ein Staumblitzer oder noch viel mehr? Dann klingelt doch gerne durch, schickt eine WhatsApp unter der 06341 94 8 94 8 und noch eine gute Fahrt.
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0: Mit mir Ella Dümig auch. Guten Morgen. Ja, so langsam aber sicher gehen wir ja Richtung Wochenende. Donnerstag, ja. Freitags vielleicht die ersten Partys. Wo genau was geht? Dazu gleich meine liebe Kollegin und Praktikantin Nickel. Zwei Songs bekommt er aber erst auf die Ohren.
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0: Mike Oldfield, Moonlight Shadow. Mit den besten Hits aller Zeiten hier bei der Antenne gibt es mehr 80er und mehr 90er.
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1: Mit Frederik Stübing einen schönen Donnerstag. In Neustadt wurde diese Woche der Spatenstich für den neuen Solarpark Benzenloch gefeiert. Auf der Fläche zwischen Speyerdorf und Geinsheim sollen über 40.000 Solarmodule Strom für rund 7.000 Haushalte produzieren. Zur Bedeutung des neuen Solarparks Neustadts Oberbürgermeister Marc Weigel.
2: Für Neustadt ist es das größte Projekt in der Geschichte der Stadt. Und damit ist es natürlich von uns von einer hohen Bedeutung und etwas, ja, was eben man hier auch spürt, auch gerade bei den Verantwortlichen der Pfalzwerke, was sie nochmal mit einer ganz besonderen Energie erfüllt, nochmal eine ganz besondere Herausforderung darstellt. Und ich denke, insgesamt für Neustädter Bürgerinnen und Bürger auch eine gute Nachricht.
1: Autofahrer in Landau müssen sich ab Mitte des Monats auf neue Parkgebühren einstellen. Wie die Stadtverwaltung jetzt mitteilt, gilt ab Mittwoch, dem 15. Juli, auch im Maler- und Fliegerviertel sowie in der Gottramsteiner Straße die Parkraumbewirtschaftung. Damit weitet die Stadt die kostenpflichtigen Parkquartiere Nord und Nordost aus. Ziel ist es laut Stadt, den Parkdruck in den Wohngebieten zu senken und Rettungswege freizuhalten. Die ersten neuen Parkstellautomaten werden aktuell bereits aufgestellt. Die Gebührenpflicht beginnt aber erst am 15. Juli. Kuriose Meldung aus Speyer. Hier hat vermutlich ein Betonmischer zum Wochenbeginn Beton auf einer Fahrbahn verloren. In der Pfaugasse wurden mehrere geparkte Autos mit Betonspritzern entdeckt. Größere Schäden sind nach bisherigen Erkenntnissen nicht entstanden. Die Straße musste vom Baubetriebshof gereinigt werden. Die Polizei sucht nun den Verursacher. In Annweiler ist eine weitere Brücke in der historischen Wassergasse für den Autoverkehr gesperrt worden. Ein Gutachten hat bei mehreren Brücken erhebliche Schäden festgestellt. Betroffen ist laut Rheinpfalz jetzt die Querung zwischen Gerbergasse und Prangertshof. Sie soll möglichst schnell erneuert werden. Insgesamt müssen 4 Brücken im historischen Stadtkern saniert werden. Und das Beste kommt zum Schluss. Auf dem diesjährigen Bad Dürkheimer Wurstmarkt soll es ein großes Upgrade für alle Besucher geben. Die Telekom hat angekündigt, auf dem Gelände 2 zusätzliche Funkmasten für besseres Netz aufzustellen. Gerne mehr davon.
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3: Ein richtig schöner sommerlicher Donnerstag haben wir heute. Sonne und Wolken wechseln sich locker ab. Regen ist heute wirklich kaum zu erwarten. Mit bis zu 29 Grad wird es richtig angenehm warm. Perfektes Freibadwetter nach dem Feierabend oder auch in der Mittagspause, um ein Eis zu essen.
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3: Ich glaube wirklich, heute ist es den Straßen oder vielleicht lieber den Autos zu warm. Dann ist es weiterhin nichts los. Wenn ihr was gesehen habt, dann klingelt doch gerne durch oder schickt eine WhatsApp zu uns direkt ins Studio 06341 94 8 94 8 und noch eine gute Fahrt.
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0: Fast schon 9.43 Uhr. Ihr hört die Antenne mit den besten Hits aller Zeiten. Jetzt neu bei uns. Wir nutzen es jeden Tag zwischen Landau und Neustadt und drüber hinaus, um miteinander zu kommunizieren. Jetzt aber soll es bald wie bei Instagram und Facebook laufen. Die Rede ist von WhatsApp. Da dürfen Nutzer sich jetzt einen sogenannten Benutzernamen ausdenken, statt ihre persönliche Handynummer weitergeben zu müssen in Zukunft. Also ab jetzt kann man sich sozusagen einen reservieren und den Wunschnamen dann auch irgendwann weitergeben. Man sollte auch schnell sein, denn man hat eben nur einen Nutzernamen mit dieser Kombination. Deswegen sagt WhatsApp, jetzt schnell machen und auf jeden Fall einen auswählen. Warum machen sie das? Natürlich wollen sie somit auch irgendwie ein bisschen flexibler sein. Nicht jeder möchte seine Nummer weitergeben und ein Nutzername kann da vielleicht auch ein bisschen anonymer und auch neutraler sein. Viele da sagen sich jetzt, denken sich wahrscheinlich jetzt, ja, und dann kann jeder einfach einen Nutzername eingeben und jeder dann anschreiben. Nein, man kann dann auch einstellen, ob man mit einem Sicherheitscode dann die Person annehmen möchte. Also würde ich mal sagen, ich habe es schon gemacht, jetzt macht ihr es noch schnell. Währenddessen läuft hier noch ein bisschen gute Musik, die beste Musik aller Zeiten, und zwar bei der Antenne.
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0: Die besten Hits aller Zeiten hier bei der Antenne nur. Und auch gleich geht's wieder weiter. Dua Lipa, Don't Start Now. Und John Travolta und Olivia Newton-John aus Grease Summer Nights.
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1: Die ersten Stündchen auf der Arbeit vergehen ja wie im Flug, denn auch die Temperaturen spielen mit. 24 Grad bei euch aktuell in Edenkoben, Bellheim und auch in Flemlingen.
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3: Ich bin Ursula Winkler. Wegen hoher Fehlzeiten in Unternehmen sollen die Regeln für Krankschreibungen von Beschäftigten nach Plänen der schwarz-roten Koalition verschärft werden. Eingeführt werden soll die verpflichtende Vorlage einer Arbeitsunfähigkeitsbescheinigung schon ab dem ersten Tag der Erkrankung. Das teilten Union und SPD nach Beschlüssen des Koalitionsausschusses mit. Vorgeschrieben ist eine ärztliche Bescheinigung bisher erst ab dem vierten Tag. Abgeschafft werden soll außerdem die Möglichkeit zu telefonischen Krankschreibungen. Wieder sind mehrere Städte in der Ukraine zur Zielscheibe einer heftigen Angriffswelle mit russischen Kampfdrohnen, Raketen und Marschflugkörpern geworden. Aus Kiew wurden am Abend und in der Nacht Explosionen gemeldet. Nach Behördenangaben gab es mindestens 10 Tote und 46 Verletzte.
4: Es ist einer der schwersten Angriffe auf Kiew seit Kriegsbeginn. Und auch wenn Moskau gebetsmühlenartig wiederholt, man greife nur militärische Ziele an, erneut wurden Zivilisten Opfer der Attacke. Mehrere Wohnhäuser wurden zerstört, viele Menschen getötet oder verletzt. Und es dürften noch mehr Opfer werden als aktuell bekannt. Denn immer noch suchen Rettungskräfte unter den Trümmern nach Menschen. Aus Moskau, Andrei Balin.
3: Das neue Bundeskompetenzzentrum Munitionsbergung aus dem Meer in Rostock nimmt Gestalt an. Umweltminister Schneider gibt am Nachmittag den offiziellen Startschuss. Das Zentrum soll die Bergung von Kriegsmunition in deutschen Hoheitsgewässern vorantreiben.
5: In Nord- und Ostsee lagern schätzungsweise 1,6 Millionen Tonnen alte Munition. Der Großteil wurde dort nach dem Zweiten Weltkrieg versenkt. Die Altlasten sind nicht nur ein Risiko für die Umwelt, nach Angaben des Ministeriums, sondern die Sprengstoffe Substanzen ab, die über Muscheln oder Fische auch in die menschliche Nahrungskette gelangen. Laut Experten können die Stoffe Krebs verursachen oder das Erbgut schädigen. Das neue Bundeskompetenzzentrum soll die Bergung der Altmunition koordinieren, unter anderem mithilfe einer schwimmenden Industrieplattform, die Ende 2028 in Betrieb gehen soll. Diana Kramer, Nachrichtenredaktion.
3: Beim Dachstuhlbrand in einem Krankenhaus in Ludwigslust nahe Schwerin sind 2 Menschen gestorben. Bei den Opfern handelt es sich nach Behördenangaben um Patienten. Die Polizei berichtet von mehr als 30 Verletzten. Ersten Erkenntnissen zufolge war es in einem Patientenzimmer zu dem Feuer gekommen.
2: Und jetzt noch mehr Informationen aus unserer Region.
6: Ich bin Frederik Stübing, hallo. Landau weitet kostenpflichtige Parkzonen aus. Nach Angaben der Stadt gilt ab dem 15. Juli auch im Flieger- und Malerviertel die Parkraumbewirtschaftung. Die Stadt will damit das Parken in den Wohnquartieren besser strukturieren und Gehwege entlasten. Die Parkgebühren können künftig dort auch per Handy gezahlt werden. Baustart für Riesensolarpark in Neustadt. Am Benzenloch hat diese Woche der Bau des neuen Solarparks begonnen. Mit einer Investition von 17 Millionen Euro ist es das größte Einzelprojekt in der Geschichte der Stadtwerke. Ab kommendem Jahr soll die Anlage rechnerisch rund 7000 Haushalte mit grünem Strom versorgen.
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1: Auch der weitere Tag bleibt überwiegend sonnig und trocken. Nur vereinzelt ziehen lockere Wolken über den Himmel. Und die Höchsttemperaturen liegen im Antenneland bei bis zu 29 Grad. Also wirklich ein ideales Sommerwetter.
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1: Weiterhin ist nichts los auf den Straßen. Trotzdem noch eine gute und sichere Fahrt. Kommt gut an.
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1: Und auch mit mir, Ella Dümig. Wir starten in den Donnerstag rein, auch mal mit ein bisschen Fußballwissen. Wer alle Updates haben möchte, dann bleibt dran. Nach 2 Songs hört ihr mehr von meinem Kollegen Frederik Stübing.
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1: Landau und Neustadt sind weiter im WM-Fieber. Auch ohne die deutsche Nationalmannschaft geht die K.O.-Phase heute Abend in die nächste Runde. Und dabei warten gleich drei spannende Duelle. Den Anfang macht Spanien gegen Österreich. Die Spanier gehören nach ihrem souveränen Auftritt in der Gruppenphase wieder zum erweiterten Favoritenkreis. Vor allem Youngster Lamine Yamal sorgt weiter für Begeisterung und könnte mit gerade einmal 18 Jahren schon seine nächste WM-Schlagzeile schreiben. Österreich reist dagegen mit jeder Menge Selbstvertrauen an. Das Team ist seit 5 Länderspielen ungeschlagen und will den nächsten Favoriten ärgern. Später kommt es dann zum echten Topspiel des Abends. Portugal gegen Kroatien. Für Cristiano Ronaldo könnte es eines der letzten K.O.-Spiele seiner Karriere bei einer Weltmeisterschaft werden. Der 41-Jährige jagt weiter seinen ersten WM-Titel und auch sein erstes K.O.-Phasentor. Die Kroaten setzen dagegen einmal mehr auf ihre große Turniererfahrung und hoffen wie schon 2018 und 2022 wieder für eine Überraschung zu sorgen. Den Abschluss macht morgens um 5 dann die Schweiz gegen Algerien. Die Eidgenossen haben sich bislang vor allem über ihre stabile Defensive ins Turnier gespielt. Algerien steht dagegen zum ersten Mal seit 12 Jahren wieder in einer WM-KO-Runde und träumt vom größten Erfolg der Verbandsgeschichte.
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0: Habt das schon gehört? Bei uns gibt's die besten Hits aller Zeiten, mehr 80er und mehr 90er ab jetzt. Gleich geht's auch schon weiter und zwar mit den Backstreet Boys, I Want It That Way und Stefan Massimo und The Delicates mit Anytime and Anywhere.
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1: Ich bin Frederik Stübing, hallo. Autofahrer in Landau müssen sich ab Mitte des Monats auf neue Parkgebühren einstellen. Wie die Stadtverwaltung jetzt mitteilt, gilt ab Mittwoch, dem 15. Juli, auch im Maler- und Fliegerviertel sowie in der Gottramsteiner Straße die Parkraumbewirtschaftung. Damit weitet die Stadt die kostenpflichtigen Parkquartiere Nord und Nordost aus. Ziel ist es laut Stadt, den Parkdruck in den Wohngebieten zu senken und Rettungswege freizuhalten. Die ersten neuen Parkstellautomaten werden aktuell bereits aufgestellt. Die Gebührenpflicht beginnt aber erst am 15. Juli. In Neustadt wurde diese Woche der Spatenstich für den neuen Solarpark Benzenloch gefeiert. Auf der Fläche zwischen Speyerdorf und Geinsheim sollen über 40.000 Solarmodule Strom für rund 7.000 Haushalte produzieren. Zur Bedeutung des neuen Solarparks Neustadts Oberbürgermeister Marc Weigel.
2: Für Neustadt ist es das größte Projekt in der Geschichte der Stadt. Und damit ist es natürlich von uns von einer hohen Bedeutung und etwas, ja, was eben man hier auch spürt, auch gerade bei den Verantwortlichen der Pfalzwerke, was sie nochmal mit einer ganz besonderen Energie erfüllt und mal eine ganz besondere Herausforderung darstellt. Und ich denke, insgesamt für Neustädter Bürgerinnen und Bürger auch eine gute Nachricht.
1: In Annweiler ist eine weitere Brücke in der historischen Wassergasse für den Autoverkehr gesperrt worden. Ein Gutachten hat bei mehreren Brücken erhebliche Schäden festgestellt. Betroffen ist laut Rheinpfalz jetzt die Querung zwischen Gerbergasse und Prangertshof. Sie soll möglichst schnell erneuert werden. Insgesamt müssen 4 Brücken im historischen Stadtkern saniert werden. Kuriose Meldung aus Speyer. Hier hat vermutlich ein Betonmischer zum Wochenbeginn Beton auf einer Fahrbahn verloren. In der Pfaugasse wurden mehrere geparkte Autos mit Betonspritzern entdeckt. Größere Schäden sind nach bisherigen Erkenntnissen nicht entstanden. Die Straße musste vom Baubetriebshof gereinigt werden. Die Polizei sucht nun den Verursacher. Und das Beste kommt zum Schluss. Die Gemeinde Bornheim wurde beim bundesweiten Wettbewerb Unser Dorf hat Zukunft mit einer Bronzemedaille ausgezeichnet. Dafür gibt es eine Prämie von 5.000 Euro. Herzlichen Glückwunsch.
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3: Und das freundliche Sommerwetter setzt sich fort. Viel Sonne, ein paar Quellwolken und aber wirklich meist trocken. So geht's durch den Tag. Die Höchstwerte liegen bei ungefähr 29 Grad. Das hält sich auch noch durch bis in den Abend rein. Da bleibt es auch freundlich im Antenneland.
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3: Es sieht weiterhin gut aus auf den Straßen im Antenneland. Nichts ist los, habt ihr aber was gesehen? Ein Stau, ein Blitzer oder noch vieles mehr? Dann klingelt doch super gerne durch oder schickt eine WhatsApp 06341 948 948. Gute Fahrt.
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3: Doch einen Blitzer habe ich für euch, und zwar in Westheim in der Hauptstraße, Höhe des alten Dorflädels. Da sind 30 erlaubt. Passt gut auf und bitte vom Gas gehen.
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5: Kleines Plus für den DAX im frühen Frankfurter Börsenhandel. Der DAX steigt zunächst um wenig dramatische 0,2% auf 25.101 Punkte. Viel ist noch nicht los. Die Anleger hier warten auf neue US-Arbeitsmarktdaten am Nachmittag. In Asien und an der Wall Street ist es zuvor zu einem Ausverkauf bei den Halbleiterwerten gekommen. Hier fällt deshalb Infineon um 2,3% bisher. Schwächer auch Siemens Energy und die Siemens-Aktie selbst. Zu den Gewinnern im DAX zählen zunächst Fresenius, Volkswagen und Beiersdorf. Der Euro präsentiert sich am Vormittag mit $1,14 weiter stabil. Aus Frankfurt, Klaus Bente.
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0: einfachen Tricks lässt sich die Wohnung angenehm kühl halten, ohne dass die Stromkosten unnötig steigen.
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0: Wo lässt sich denn am meisten Energie sparen?
2: Am wichtigsten ist, die Hitze gar nicht erst hereinzulassen. Fenster tagsüber geschlossen halten und möglichst von außen verschatten. Ein Ventilator verbraucht deutlich weniger Strom als ein Klimagerät und reicht oft aus, um die Hitze angenehmer zu machen. Wenn eine Klimaanlage nötig ist, sollte sie nicht auf eiskalte Temperaturen eingestellt werden. Schon wenige Grad Unterschied zur Außentemperatur sorgen für ein angenehmes Raumklima und spart Energie.
0: Und gibt es noch weitere einfache Tipps?
2: Ja, Türen zu wenig genutzten Räumen schließen, damit nur die Räume gekühlt werden, die tatsächlich genutzt werden. Klimageräte regelmäßig reinigen und den Filter sauber halten, das verbessert die Leistung. Und ganz wichtig, bei mobilen Klimageräten den Abluftschlauch möglichst kurz halten und das Fenster gut abdichten. Sonst gelangt ständig warme Luft nach innen und das Gerät muss deutlich mehr arbeiten.
0: Vielen Dank und morgen zum Wochenabschluss geht es um ein Sommerthema, das wirklich fast alle betrifft. Mücken. Was hilft wirklich und welche Tipps sind eher ein Mythos?
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0: Gleich geht's auch schon weiter mit den besten Hits aller Zeiten, und zwar den Rolling Stones und Satisfaction und Hayley Steinfeld mit Capital Letters.
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0: Sommerlich geht es weiter und zwar mit 27 Grad in Walsheim, in Ottersheim und auch bei euch in Böbingen.
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2: Ich bin Ursula Winkler. Wegen hoher Fehlzeiten in Unternehmen sollen die Regeln für Krankschreibungen von Beschäftigten nach Plänen der schwarz-roten Koalition verschärft werden. Eingeführt werden soll die verpflichtende Vorlage einer Arbeitsunfähigkeitsbescheinigung schon ab dem ersten Tag der Erkrankung. Das teilten Union und SPD nach Beschlüssen des Koalitionsausschusses mit. Vorgeschrieben ist eine ärztliche Bescheinigung bisher erst ab dem vierten Tag. Abgeschafft werden soll außerdem die Möglichkeit zu telefonischen Krankschreibungen, wie Kanzler Merz sagte.
3: Das ist eine harte Entscheidung, das wissen wir, aber wir können uns diesen Wettbewerbsnachteil durch lange Abwesenheiten in den Unternehmen nicht länger leisten.
2: Kanzler Merz. Internationale Ermittler sind nach einem Bericht von Europol erstmals gezielt gegen Online-Netzwerke von Männern vorgegangen, die ihre Partnerinnen betäuben und dann sexuell missbrauchen. Aufnahmen von dem Missbrauch würden sie dann ins Netz stellen. 156 mutmaßliche Opfer und Täter seien identifiziert worden, teilte Europol in Den Haag mit. Insgesamt waren 9 Länder am Einsatz beteiligt. Deutsche und britische Behörden hatten die Leitung. Beschäftigte in Deutschland haben 2025 seltener und im Durchschnitt kürzer gestreikt als im Jahr zuvor. Das hat das Wirtschafts- und Sozialwissenschaftliche Institut der Hans-Böckler-Stiftung ausgerechnet. In Summe beteiligten sich gut 550.000 Menschen bundesweit an Streiks, rund 360.000 weniger als noch 2024.
4: Gesamtwirtschaftlich fielen in Deutschland zuletzt 645.000 Arbeitstage durch Streiks aus, nicht mal mehr die Hälfte wie zum Höhepunkt der Streikwelle 2023. Auch im internationalen Vergleich sind die Deutschen eher streikmüde, wir rangieren im Mittelfeld. Hierzulande blieb es zuletzt meist bei kurzen Warnstreiks, etwa die Hälfte davon mit dem Ziel, höhere Löhne durchzusetzen. Bei einem weiteren Viertel der Streiks ging es darum, überhaupt erstmals einen Tarifvertrag abzuschließen. Tanja Wagner, Nachrichtenredaktion.
2: Google muss nach einem Urteil des Europäischen Gerichtshofs eine Rekordwettbewerbsstrafe zahlen, satte 4,1 Milliarden Euro. Das Unternehmen habe Herstellern von Android-Smartphones und Mobilfunkanbietern illegale Beschränkungen auferlegt, um die Marktdominanz seiner Suchmaschine zu stärken, hieß es von den Richtern. Dabei geht es um vorinstallierte Apps auf Android-Handys.
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5: Mit Frederik Stübing einen schönen Donnerstag. Baustart für Riesensolarpark in Neustadt. Am Benzenloch hat diese Woche der Bau des neuen Solarparks begonnen. Mit einer Investition von 17 Millionen Euro ist es das größte Einzelprojekt in der Geschichte der Stadtwerke. Ab kommendem Jahr soll die Anlage rechnerisch rund 7000 Haushalte mit grünem Strom versorgen. Landau weitet kostenpflichtige Parkzonen aus. Nach Angaben der Stadt gilt ab dem 15. Juli auch im Flieger- und Malerviertel die Parkraumbewirtschaftung. Die Stadt will damit das Parken in den Wohnquartieren besser strukturieren und Gehwege entlasten. Die Parkgebühren können künftig dort auch per Handy gezahlt werden.
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0: Auch Richtung Mittag bleibt es überwiegend sonnig und warm. Wolken gibt es zwar zwischendurch, die bleiben aber harmlos. Und Temperaturen erreichen wir heute auch noch bis zu 29 Grad, beziehungsweise haben sie auch schon fast erreicht.
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0: Es ist weiterhin nichts los auf den Straßen im Antenneland. Allen zusammen wünsche ich noch eine gute und sichere Fahrt. Wenn ihr aber was gesehen habt, einen Stau, einen Blitzer oder weiteres, dann klingelt gerne durch oder schickt eine WhatsApp an die 06341 94 8 94 8. Gute Fahrt!
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0: Und mit mir Ella Dümek. Ja, es ist Sommerzeit, heißt Ferienzeit und viele Familien fahren da mal eine Woche, zwei Wochen oder drei Wochen weg. Da schlummern aber ganz schöne Gefahren, wenn wir wieder nach Hause kommen. Worauf wir da achten müssten und warum der Wasserhahn voll aufgedreht werden muss, darüber spreche ich gleich mit meiner lieben Kollegin Helena.
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0: Limmel mit Never Ending Story hier bei den besten Hits aller Zeiten bei der Antenne um 10 nach 11. Wenn ich das jetzt schon sage, den Begriff, dann glaube ich, läuft vielen in Landau und Neustadt und drüber hinaus ein kalter Schauer über den Rücken. Das Abitur. Ja, wir sind ja zum Glück durch in Rheinland-Pfalz oder diejenigen, die Abitur gehabt haben, waren ja schon im März fertig oder April. Die anderen in Bayern und Baden-Württemberg hatten es bis vor ein paar Wochen oder ein paar Tagen noch ein bisschen die Qual. Und jetzt kam raus, es wurde gespickt im Abi und zwar mit ChatGPT. Und zwar in Bayern wurde das jetzt nämlich herausgefunden, ne? Und viele Lehrerverbände wissen nicht, wie sie jetzt damit umgehen soll. Es ist ein Betrug, aber wie kann man das jetzt auch wirklich eigentlich richtig überprüfen? Es gibt mittlerweile KI-Brillen, es gibt die wirklich alles auch aufs kleinste Detail scannen können und auch überprüfen und wirklich wie schon fast die Lösung aufs Blatt schreiben für dich. Dann gibt es Stifte, es gibt KI-Pins, es gibt wirklich alles. Und deswegen wissen jetzt die Schulen auch gar nicht, was sie machen sollen. Zum Glück ist so ein Verdachtsfall nicht in Rheinland-Pfalz jetzt gekommen. Dafür aber bei unseren Nachbarn, dem schwersten Abi, die Bayern. Und auch Baden-Württemberg hatte ein paar Verdachtsfälle. Die haben jetzt aber sind mit Funkscannern durch den Raum gegangen, um jegliche Signale wirklich abzublocken. Naja, was sagt ihr dazu? KI natürlich ist oft ein Helfer jetzt bei Schülern auch. Kann man noch Abi schreiben ohne KI? Das ist die Frage, glaube ich.
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1: Mit Frederik Stübing einen schönen Donnerstag. In Neustadt wurde diese Woche der Spatenstich für den neuen Solarpark Benzenloch gefeiert. Auf der Fläche zwischen Speyerdorf und Geinsheim sollen über 40.000 Solarmodule Strom für rund 7.000 Haushalte produzieren. Zur Bedeutung des neuen Solarparks Neustadts Oberbürgermeister Marc Weigel.
2: Für Neustadt ist es das größte Projekt in der Geschichte der Stadt. Und damit ist es natürlich von uns von einer hohen Bedeutung und etwas, ja, was eben man hier auch spürt, auch gerade bei den Verantwortlichen der Pfalzwerke, was sie nochmal mit einer ganz besonderen Energie erfüllt, nochmal eine ganz besondere Herausforderung darstellt. Und ich denke, insgesamt für Neustädter Bürgerinnen und Bürger auch eine gute Nachricht.
1: Autofahrer in Landau müssen sich ab Mitte des Monats auf neue Parkgebühren einstellen. Wie die Stadtverwaltung jetzt mitteilt, gilt ab Mittwoch, dem 15. Juli, auch im Maler- und Fliegerviertel sowie in der Gottramsteiner Straße die Parkraumbewirtschaftung. Damit weitet die Stadt die kostenpflichtigen Parkquartiere Nord und Nordost aus. Ziel ist es laut Stadt, den Parkdruck in den Wohngebieten zu senken und Rettungswege freizuhalten. Die ersten neuen Parkstellautomaten werden aktuell bereits aufgestellt. Die Gebührenpflicht beginnt aber erst am 15. Juli. Kuriose Meldung aus Speyer. Hier hat vermutlich ein Betonmischer zum Wochenbeginn Beton auf einer Fahrbahn verloren. In der Pfaugasse wurden mehrere geparkte Autos mit Betonspritzern entdeckt. Größere Schäden sind nach bisherigen Erkenntnissen nicht entstanden. Die Straße musste vom Baubetriebshof gereinigt werden. Die Polizei sucht nun den Verursacher. In Annweiler ist eine weitere Brücke in der historischen Wassergasse für den Autoverkehr gesperrt worden. Ein Gutachten hat bei mehreren Brücken erhebliche Schäden festgestellt. Betroffen ist laut Rheinpfalz jetzt die Querung zwischen Gerbergasse und Prangertshof. Sie soll möglichst schnell erneuert werden. Insgesamt müssen 4 Brücken im historischen Stadtkern saniert werden. Und das Beste kommt zum Schluss. Auf dem diesjährigen Bad Dürkheimer Wurstmarkt soll es ein großes Upgrade für alle Besucher geben. Die Telekom hat angekündigt, auf dem Gelände 2 zusätzliche Funkmasten für besseres Netz aufzustellen. Gerne mehr davon.
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3: Perfektes Wetter, um sich jetzt schon mal auf die Mittagspause vorzubereiten. Im Freien Sonne und lockere Wolken, dazu trocken und sommerlich warm. Die Höchsttemperaturen sind auch aktuell schon fast erreicht. Wir kriegen 29 Grad, aktuell sind wir ungefähr bei 28.
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3: Auch aktuell ist nichts los auf den Straßen. Allen zusammen noch eine gute und sichere Fahrt. Kommt gut an.
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3: Es wird geblitzt auf der A65 Landau Richtung Karlsruhe, auf der Brücke bei Kandel Mitte. Da wird geblitzt und zwar der Abstand. Bitte aufpassen.
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1: 2. Juli 1985. Ashley Tisdale wird geboren. So richtig bekannt wird sie durch den Film High School Musical. Und nach ihrem Erfolg als Schauspielerin will sie dann auch als Sängerin durchstarten. Mit ihrem Debütalbum Heartstrong zeigt sie, dass sie es auch als Sängerin so richtig drauf hat. Und daher dauert es auch gar nicht so lange.

Du aufzustehen und zu gehen, mit erhobenem Haupt weiterzumachen, einfach nicht zurückzuschauen, sagt Ashley Tisdale. Und sie will diese Message an alle Frauen weitergeben, die Liebeskummer haben. Es ist eine tolle Message, definitiv. Und es ist auch ein toller Song geworden. Von einer tollen Frau, Ashley Tisdale. 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

0: Zur Mittagspause bleibt es heiß bei uns im Antenneland mit knackigen 28 Grad bei euch in Lambrecht, genauso auch in Cannes.
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2: Ich bin Ursula Winkler. Eine Steuerreform und verschärfte Regeln in Sachen Krankschreibung. Die Bundesregierung aus Union und SPD hat sich auf verschiedene Reformen geeinigt. Unter anderem soll damit die schwächelnde Wirtschaft in Schwung gebracht werden.
3: Der Krankenstand in Deutschland sei exorbitant, so Kanzler Merz. Deshalb will die Bundesregierung die telefonische Krankschreibung abschaffen und schon ab dem ersten Krankheitstag statt wie bisher erst ab dem dritten muss eine Bescheinigung vom Arzt her. Arbeitsverträge sollen länger grundlos befristet werden dürfen. All das, um Wettbewerbsnachteilen in Deutschland entgegenzuwirken. In Sachen Steuern sollen kleine und mittlere Einkommen bis zu 600 Euro pro Jahr mehr übrig behalten, gegenfinanziert unter anderem, indem sehr hohe Einkommen stärker besteuert werden. Jan-Henner Reitze, Berlin.
2: Google muss eine Wettbewerbsstrafe in Rekordhöhe von 4,1 Milliarden Euro zahlen. Der Europäische Gerichtshof in Luxemburg hat die Strafe, die die EU-Kommission 2018 gegen den Internetriesen verhängt hatte, heute bestätigt.
4: Bei dem Urteil geht es um vorinstallierte Apps auf Android-Handys. Das Betriebssystem Android wird bei Google entwickelt. Die EU-Kommission hat festgestellt, Google hat Herstellern und Mobilfunkanbietern illegale Beschränkungen auferlegt, um sie an die eigenen Dienste zu binden, also zum Beispiel an die Google-Suche und den Browser Chrome. Damit wollte Google seine Marktmacht bei Suchmaschinen absichern. Das verstößt gegen europäische Wettbewerbsregeln. Aus Brüssel, Marlin Wunderlich.
2: Beim Dachstuhlbrand in einem Krankenhaus in Ludwigslust nahe Schwerin sind zwei Menschen gestorben. Das sagte eine Sprecherin des Landkreises. Bei den Opfern handelt es sich um Patienten. Am frühen Morgen hatte die Polizei zunächst von 34 Verletzten gesprochen. Inzwischen heißt es vom Landkreis, dass es nur einen Verletzten mit einer Rauchgasvergiftung gebe. Laut Auskunft des Landrats lag einer der später Verstorbenen im Patientenzimmer, in dem das Feuer ausbrach, der andere im Nachbarzimmer. Zum ersten Mal seit Mai hat Superbenzin der Sorte E10 im bundesweiten Tagesschnitt wieder mehr als 2 Euro gekostet. Gestern, direkt nach dem Ende des Tankrabatts, schlug ein Liter des Kraftstoffs im Schnitt mit 2,02 € zu Buche, wie der ADAC mitteilt. Diesel blieb auch mit dem Ende des Steuerrabatts unter 2 Euro. Im bundesweiten Schnitt waren es gestern 1,96 €.
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5: Ich bin Frederik Stübing, hallo. Landau weitet kostenpflichtige Parkzonen aus. Nach Angaben der Stadt gilt ab dem 15. Juli auch im Flieger- und Malerviertel die Parkraumbewirtschaftung. Die Stadt will damit das Parken in den Wohnquartieren besser strukturieren und Gehwege entlasten. Die Parkgebühren können künftig dort auch per Handy gezahlt werden. Baustart für Riesensolarpark in Neustadt. Am Benzenloch hat diese Woche der Bau des neuen Solarparks begonnen. Mit einer Investition von 17 Millionen Euro ist es das größte Einzelprojekt in der Geschichte der Stadtwerke. Ab kommendem Jahr soll die Anlage rechnerisch rund 7000 Haushalte mit grünem Strom versorgen.
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0: Der Donnerstag präsentiert sich weiter von seiner freundlichen Seite. Viel Sonnenschein, nur wenige Wolken und trockenes Sommerwetter sind auf dem Plan hier bei uns. Mit bis zu 29 Grad bleibt es auch wirklich sehr sommerlich warm.
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0: Ich habe keine Meldungen mehr für euch. Die Straßen sind frei. Allen zusammen aber noch eine gute und sichere Fahrt. Kommt gut an.
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0: Und wir starten in die Mittagspause rein mit den besten Hits aller Zeiten hier bei der Antenne. Und zwar mit U2, Pride in the Name of Love und danach Shawn Mendes, Wonder.
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0: In Landau, Neustadt und Wörth sind Sommerferien. Und da fährt man ja gerne auch mal mit den Kindern in den Urlaub. Doch man sollte aufpassen, denn gerade in Wasserleitungen, die lange nicht mehr benutzt wurden, können sich schnell sogenannte Legionellen vermehren. Was genau das ist, verrät uns jetzt meine Kollegin Helena.
1: Genau, Legionellen sind Bakterien, die natürlicherweise im Wasser vorkommen. Problematisch werden sie, wenn sie sich vermehren. Dann können sie uns nämlich anstecken und zu grippeartigen Symptomen bis hin sogar zur Lungenentzündung führen.
0: Oh, das hört sich ja wirklich gar nicht gut an. Wie steckt man sich denn genau mit diesen Bakterien an?
1: Tatsächlich, wenn man sie einatmet, zum Beispiel beim Duschen oder aus Whirlpools, Luftbefeuchtern oder Wasserhähnen, beim Trinken vom Wasser muss man sich hingegen weniger Sorgen machen, da unsere Magensäure die Bakterien einfach abtötet.
0: Oh, okay. Und was kann man dagegen tun?
1: Ihr solltet, wenn ihr aus dem Urlaub kommt oder in Unterkünften seid, in denen lange keiner mehr war, das Fenster aufmachen, Wasserhähne und Duschen aufdrehen und heißes Wasser einmal kurz durchlaufen lassen. Natürlich jetzt nicht stundenlang, sondern einfach ein paar Minuten. Das sollte das Risiko einer Infektion deutlich abschwächen.
0: Gut, alles klar. Dann wissen wir Bescheid. Jetzt kann dem Sommerurlaub ja nichts mehr im Wege stehen.
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0: 12.18 Uhr. Ihr hört die Antenne mit den besten Hits aller Zeiten. Und gleich geht's auch schon direkt weiter mit Alicia Keys, Falling und Liquido Narcotic.
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1: Ich bin Frederik Stübing, hallo. Autofahrer in Landau müssen sich ab Mitte des Monats auf neue Parkgebühren einstellen. Wie die Stadtverwaltung jetzt mitteilt, gilt ab Mittwoch, dem 15. Juli, auch im Maler- und Fliegerviertel sowie in der Gottramsteiner Straße die Parkraumbewirtschaftung. Damit weitet die Stadt die kostenpflichtigen Parkquartiere Nord und Nordost aus. Ziel ist es laut Stadt, den Parkdruck in den Wohngebieten zu senken und Rettungswege freizuhalten. Die ersten neuen Parkstellautomaten werden aktuell bereits aufgestellt. Die Gebührenpflicht beginnt aber erst am 15. Juli. In Neustadt wurde diese Woche der Spatenstich für den neuen Solarpark Benzenloch gefeiert. Auf der Fläche zwischen Speyerdorf und Geinsheim sollen über 40.000 Solarmodule Strom für rund 7.000 Haushalte produzieren. Zur Bedeutung des neuen Solarparks Neustadts Oberbürgermeister Marc Weigel.
2: Für Neustadt ist es das größte Projekt in der Geschichte der Stadt. Und damit ist es natürlich von uns von einer hohen Bedeutung und etwas, ja, was eben man hier auch spürt, auch gerade bei den Verantwortlichen der Pfalzwerke, was sie nochmal mit einer ganz besonderen Energie erfüllt und mal eine ganz besondere Herausforderung darstellt. Und ich denke insgesamt für Neustädter Bürgerinnen und Bürger auch eine gute Nachricht.
1: In Annweiler ist eine weitere Brücke in der historischen Wassergasse für den Autoverkehr gesperrt worden. Ein Gutachten hat bei mehreren Brücken erhebliche Schäden festgestellt. Betroffen ist laut Rheinpfalz jetzt die Querung zwischen Gerbergasse und Prangertshof. Sie soll möglichst schnell erneuert werden. Insgesamt müssen 4 Brücken im historischen Stadtkern saniert werden. Kuriose Meldung aus Speyer. Hier hat vermutlich ein Betonmischer zum Wochenbeginn Beton auf einer Fahrbahn verloren. In der Pfaugasse wurden mehrere geparkte Autos mit Betonspritzern entdeckt. Größere Schäden sind nach bisherigen Erkenntnissen nicht entstanden. Die Straße musste vom Baubetriebshof gereinigt werden. Die Polizei sucht nun den Verursacher. Und das Beste kommt zum Schluss. Die Gemeinde Bornheim wurde beim bundesweiten Wettbewerb Unser Dorf hat Zukunft mit einer Bronzemedaille ausgezeichnet. Dafür gibt es eine Prämie von 5.000 Euro. Herzlichen Glückwunsch.
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3: Auch nach der Mittagspause bleibt es sommerlich heiß bei uns im Antenneland. Die Höchsttemperaturen haben wir auch schon fast erreicht. Aktuell 28 Grad, gehen noch hoch auf 29 Grad, auch am Nachmittag. Lässt es sich noch nach dem Feierabend gut aushalten. Mit schön viel Sonne und es klingelt doch wirklich nach einem Bierchen oder Weinchen draußen.
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3: Und auch jetzt ist nichts auf den Straßen los. Habt ihr aber was gesehen? Ein Stau, ein Blitzer oder noch mehr? Dann klingelt doch gerne durch, schickt eine WhatsApp an die 06341 948 948.
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2: Die Minions sind zurück. Und sie sind mysteriöser denn je.
3: Buddy.
4: Oh, Humphrey.
3: Pinata. Carbonara. Lasagna.
5: Ja, also wer da nicht schwach wird, die Minions sind zurück mit ihrem dritten Film. Die kleinen gelben Kultfiguren sind mittlerweile richtige Hollywood-Stars geworden und besonders einer scheint echtes Talent zu haben.
6: Jens, du hast eine echte Begabung fürs Filme drehen.
7: Eureka! Gloria, Halleluja!
8: Mach ein Movie! Und Movie der Minions, kein Monster!
5: Na, habt ihr alles verstanden? 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Für alle, die noch Nachhilfe brauchen.

0: Ja, das läuft jetzt eher so mittelmäßig gut und Gary scheint jetzt auch nicht die besten Absichten zu haben.
1: 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Sie wird alles auf diesem Planeten zerstören!
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0: Mittagspause vorbei, doch es bleibt heiß bei uns. 28 Grad in Großfischlingen, auch in Kleinfischlingen 28 Grad. Und bei euch in Wörth messen wir auch 28 Grad.
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2: Ich bin Ursula Winkler. Wegen hoher Fehlzeiten in Unternehmen sollen die Regeln für Krankschreibungen von Beschäftigten nach Plänen der Schwarz-Roten Koalition verschärft werden. Eingeführt werden soll die verpflichtende Vorlage einer Arbeitsunfähigkeitsbescheinigung schon ab dem ersten Tag der Erkrankung. Das teilten Union und SPD nach Beschlüssen des Koalitionsausschusses mit. Vorgeschrieben ist eine ärztliche Bescheinigung bisher erst ab dem vierten Tag. Abgeschafft werden soll außerdem die Möglichkeit zu telefonischen Krankschreibungen, wie Kanzler Merz sagte.
3: Das ist eine harte Entscheidung, das wissen wir, aber wir können uns diesen Wettbewerbsnachteil durch lange Abwesenheiten in den Unternehmen nicht länger leisten.
2: Kanzler Merz. Internationale Ermittler sind nach einem Bericht von Europol erstmals gezielt gegen Online-Netzwerke von Männern vorgegangen, die ihre Partnerinnen betäuben und dann sexuell missbrauchen. Aufnahmen von dem Missbrauch würden sie dann ins Netz stellen. 156 mutmaßliche Opfer und Täter seien identifiziert worden, teilte Europol in Den Haag mit. Insgesamt waren 9 Länder am Einsatz beteiligt. Deutsche und britische Behörden hatten die Leitung. Wieder sind mehrere Städte in der Ukraine zur Zielscheibe einer heftigen Angriffswelle mit russischen Kampfdrohnen, Raketen und Marschflugkörpern geworden. Aus Kiew wurden am Abend und in der Nacht Explosionen gemeldet. Nach Behördenangaben gab es mindestens 10 Tote und 46 Verletzte.
4: Es ist einer der schwersten Angriffe auf Kiew seit Kriegsbeginn. Und auch wenn Moskau gebetsmühlenartig wiederholt, man greife nur militärische Ziele an, erneut wurden Zivilisten Opfer der Attacke. Mehrere Wohnhäuser wurden zerstört, viele Menschen getötet oder verletzt. Und es dürften noch mehr Opfer werden als aktuell bekannt. Denn immer noch suchen Rettungskräfte unter den Trümmern nach Menschen. Aus Moskau, Andrei Balin.
2: Google muss nach einem Urteil des Europäischen Gerichtshofs eine Rekordwettbewerbsstrafe zahlen. Satte 4,1 Milliarden Euro. Das Unternehmen habe Herstellern von Android-Smartphones und Mobilfunkanbietern illegale Beschränkungen auferlegt, um die Marktdominanz seiner Suchmaschine zu stärken, hieß es von den Richtern. Dabei geht es um vorinstallierte Apps auf Android-Handys.
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5: Ich bin Frederik Stübing, hallo. Großeinsatz und Zugausfälle nach Kofferfund in Landau. Ein verlassener Koffer mit 2 Gaskartuschen hat am Mittwochabend den Landauer Hauptbahnhof komplett lahmgelegt. Wie die Bundespolizei mitteilt, haben Spezialkräfte das Gepäckstück geröntgt, es war jedoch leer. Der Einsatz führte zu massiven Verspätungen und zahlreichen Zugausfällen. Die Polizei sucht jetzt nach Zeugen. Bad Dürkheim wird Etappenziel der Deutschlandtour. Am 22. August empfängt die Stadt das größte deutsche Radrennen auf dem Wurstmarktplatz. Laut Stadtverwaltung laufen die Vorbereitungen bereits auf Hochtouren. Für das Sportgroßereignis werden aktuell noch freiwillige Streckenhelfer gesucht.
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0: Auch so langsam Richtung Nachmittag bleibt das Wetter freundlich im Antenneland. Sonne, lockere Wolken wechseln sich ab. Regen ist heute wirklich kein Thema. Und die Höchstwerte haben wir auch schon beinahe erreicht. 29 Grad, da lässt sich's gut aushalten mit.
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0: Die Straßen im Antenneland sind komplett frei. Allen zusammen wünsche ich noch eine gute und sichere Fahrt. Wenn ihr aber was gesehen habt, einen Stau, einen Blitzer oder noch viel mehr, dann klingelt doch gerne durch. Schickt eine WhatsApp an die 06341 94 8 94.
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0: Und mit mir Ella Dümig. Ja, wir starten ja schon fast ins Wochenende rein. Nicht mehr lange und dann können wir uns entspannen oder vielleicht auch was Cooles machen. Das weiß genau, was abgeht bei uns in der Region. Unsere liebe Praktikantin Nicke, gleich dazu mehr nach 2 Songs.
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0: UB40, Red Red Wine, hier bei den besten Hits aller Zeiten, bei der Antenne um 10 nach 1.
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1: Wer den Nachmittag draußen verbringt, darf sich auf jeden Fall freuen, denn es bleibt weiterhin freundlich. Die Sonne setzt sich fort, nur wenige Wolken und angenehm warm bleibt es bis zu 29 Grad. Auch morgen kann man sich...
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1: Die Straßen im Antennenland sind komplett frei. Allen zusammen wünsche ich noch eine gute und sichere Fahrt. Wenn ihr aber was gesehen habt, einen Stau, einen Blitzer oder noch viel mehr, dann klingelt doch gerne durch. Schickt eine WhatsApp an die 06341 94 8 94.
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0: Liebe gehen. Vielleicht in Landau Neustadt heißt es, wir erklimmen einmal die Kalmit hin und zurück, gehen dann nochmal einmal den Rhein rum und so weiter und so fort. Ja, ein Paar aus New York hat's jetzt richtig wissen wollen. Eine Liebesbotschaft in 443 Metern Höhe. Zwei Extremkletterer haben das nämlich gestern gemacht, und zwar die Antenne des Empire State Buildings in New York erklommen. Das schwarz gekleidete Paar entrollte an der Spitze des Hochhauses ein Banner mit der Aufschrift: Wenn die Macht der Liebe die Liebe zur Macht besiegt, wird die Welt Frieden finden. Und auf einer Videoaufnahme ist auch zu sehen, wie die beiden auf einem schmalen Vorsprung der Antenne balancieren und sich auch küssen. Deutlich nüchterer fiel aber die Stellungnahme der New Yorker Polizei aus. Zwei Personen wurden ohne Zwischenfall in Gewahrsam genommen, erklärt dann auch ein Polizeisprecher. Und sie wurden am Boden unverletzt auch entgegengenommen. Also sind gerade den Polizisten in die Arme gefallen wieder. Ich muss sagen, ich finde es eine krasse Aktion. Ich frage mich auch, wie die da hochgekommen sind. Bin ich jetzt gerade ganz ehrlich. Ich habe mir das Video noch nicht angeguckt. Schaut es euch gerne mal an auf Social Media. Ich finde es auf jeden Fall mega, mega cute.
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0: Bruce Springsteen, Dancing in the Dark, hier bei der Antenne. Die besten Hits aller Zeiten gehen natürlich weiter, und zwar mit Aura Dion, Geronimo und auch noch Simple Plan, When I'm Gone, gleich für euch.
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0: 14 Uhr und wir messen 28 Grad in Landau, 29 Grad in Neustadt und 28 Grad in Speyer.
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2: Ich bin Thomas Bleskin. Die Regeln für Krankschreibungen von Beschäftigten sollen nach Plänen der Schwarz-Roten Koalition verschärft werden. Eingeführt werden soll die verpflichtende Vorlage einer Arbeitsunfähigkeitsbescheinigung schon ab dem ersten Tag der Erkrankung. Das teilten Union und SPD nach Beschlüssen des Koalitionsausschusses mit.
3: Wer morgens mit Übelkeit aufwacht, kann nicht mehr beim Arbeitgeber anrufen, sich krank melden und dann auskurieren, sondern muss sich stattdessen zum Arzt schleppen. Kritik daran, Regeln in Sachen Krankschreibung zu verschärfen, kommt zum Beispiel von der SPD aus den Ländern. Sowieso schon überlastete Hausärzte erwarten noch mehr Patienten. Der Bund der Steuerzahler nennt die geplante Steuerreform mit einem Umfang von 10 Milliarden Euro viel zu klein für eine spürbare Entlastung. Lob für das Gesamtpaket kommt dagegen vom Arbeitgeberverband, der von einem überfälligen Kurswechsel spricht. Jan-Henner Reitze, Berlin.
2: Schon vor den schlimmsten Hitzetagen hat es in Deutschland nach Schätzung des Robert-Koch-Instituts in diesem Jahr mehr als 800 hitzebedingte Todesfälle gegeben. Demnach starben rund 500 Menschen im Alter von 85 oder mehr Jahren hitzebedingt. Bei den 75- bis 84-Jährigen waren es etwa 190 Menschen, bei den 65- bis 74-Jährigen geschätzt 80 und bei denen unter 65 Jahren etwa 40. Internationale Ermittler sind nach einem Bericht von Europol erstmals gezielt gegen Online-Netzwerke von Männern vorgegangen, die ihre Partnerinnen betäuben und dann sexuell missbrauchen. Aufnahmen von dem Missbrauch würden sie dann ins Netz stellen. 156 mutmaßliche Opfer und Täter seien identifiziert worden, teilte Europol in Den Haag mit.
4: 274 neue Spuren wurden gefunden und 4 neue Online-Gruppen. Und dort, so Europol, teilen die Männer die Videos vom Missbrauch der bewusstlosen Frauen. Und sie tauschen Erfahrungen aus, geben Tipps und Informationen über die Drogen und Betäubungsmittel, die sie benutzen. Einzelheiten über Opfer und Täter nannte Europol jetzt nicht, weil die Ermittlungen noch laufen. Bettina Fisser, Amsterdam.
2: Zum ersten Mal seit Mai hat Superbenzin der Sorte E10 im bundesweiten Tagesschnitt wieder mehr als 2 Euro gekostet. Gestern, direkt nach dem Ende des Tankrabatts, schlug ein Liter des Kraftstoffs im Schnitt mit 2 Euro und einem Cent zu Buche, wie der ADAC mitteilte. Diesel blieb auch mit dem Ende des Steuerrabatts unter 2 Euro.
1: Und jetzt noch mehr Informationen aus unserer Region.
5: Mit Frederik Stübing einen schönen Donnerstag. Bad Dürkheim wird Etappenziel der Deutschlandtour. Am 22. August empfängt die Stadt das größte deutsche Radrennen auf dem Wurstmarktplatz. Laut Stadtverwaltung laufen die Vorbereitungen bereits auf Hochtouren. Für das Sportgroßereignis werden aktuell noch freiwillige Streckenhelfer gesucht. Großeinsatz und Zugausfälle nach Kofferfund in Landau. Ein verlassener Koffer mit 2 Gaskartuschen hat am Mittwochabend den Landauer Hauptbahnhof komplett lahmgelegt. Wie die Bundespolizei mitteilt, haben Spezialkräfte das Gepäckstück geröntgt, es war jedoch leer. Der Einsatz führte zu massiven Verspätungen und zahlreichen Zugausfällen. Die Polizei sucht jetzt nach Zeugen.
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0: Heute zeigt sich das Wetter von seiner absolut schönsten Seite. Strahlender Sonnenschein begleitet uns den ganzen Tag heute. Am Himmel keine einzige Wolke zu sehen und vor allem das Beste, Regen bleibt heute weit und breit kein Thema. Höchstwerte erreichen heute sommerliche 29 Grad und auch morgen geht es sonnig weiter bei angenehmen 27 Grad und jede Menge Sonnenschein.
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0: Und wir werfen einen Blick auf die Straßen, sieht aber aktuell alles richtig gut und frei aus. Falls ihr aber was seht, Blitze oder ähnliches, lasst es uns doch gern wissen. Ruft an oder schickt eine WhatsApp direkt ins Studio an die 06341 94 8 94 8.
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0: Hier geht's jetzt weiter mit richtig guter Musik und nach nur 2 Songs kommt der Antenne-WM-Check von meinem Kollegen Freddy.
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2: Landau und Neustadt sind weiter im WM-Fieber. Auch ohne die deutsche Nationalmannschaft geht die K.O.-Phase heute Abend in die nächste Runde. Und dabei warten gleich drei spannende Duelle. Den Anfang macht Spanien gegen Österreich. Die Spanier gehören nach ihrem souveränen Auftritt in der Gruppenphase wieder zum erweiterten Favoritenkreis. Vor allem Youngster Lamine Yamal sorgt weiter für Begeisterung und könnte mit gerade einmal 18 Jahren schon seine nächste WM-Schlagzeile schreiben. Österreich reist dagegen mit jeder Menge Selbstvertrauen an. Das Team ist seit 5 Länderspielen ungeschlagen und will den nächsten Favoriten ärgern. Später kommt es dann zum echten Topspiel des Abends. Portugal gegen Kroatien. Für Cristiano Ronaldo könnte es eines der letzten K.O.-Spiele seiner Karriere bei einer Weltmeisterschaft werden. Der 41-Jährige jagt weiter seinen ersten WM-Titel und auch sein erstes K.O.-Phasentor. Die Kroaten setzen dagegen einmal mehr auf ihre große Turniererfahrung und hoffen wie schon 2018 und 2022 wieder für eine Überraschung zu sorgen. Den Abschluss macht morgens um 5 dann die Schweiz gegen Algerien. Die Eidgenossen haben sich bislang vor allem über ihre stabile Defensive ins Turnier gespielt. Algerien steht dagegen zum ersten Mal seit 12 Jahren wieder in einer WM-KO-Runde und träumt vom größten Erfolg der Verbandsgeschichte.
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1: Mit Frederik Stübing einen schönen Donnerstag. Bad Dürkheim wird im August zum Zentrum des deutschen Radsports. Am Samstag, den 22. August, ist die Stadt das Ziel der dritten Etappe der Deutschlandtour. Wie die Stadtverwaltung mitteilt, laufen die Vorbereitungen für das internationale Radrennen bereits auf Hochtouren. Die Ziellinie der Profis liegt auf dem Wurstmarktplatz. Für den Renntag sucht die Stadt aktuell noch freiwillige Helfer für die Streckensicherung und Organisation. Zudem haben sich die Anmeldeportale für die Kinderrennen geöffnet. Ein herrenloser Koffer am Landauer Hauptbahnhof hat am späten Mittwochnachmittag für einen stundenlangen Großeinsatz und massive Behinderungen gesorgt. Nach Angaben der Bundespolizei stand das Gepäckstück auf einem Fahrradabstellplatz. Auf dem Koffer klebten zwei Gaskartuschen mit einer unbekannten weißen Substanz. Spezialkräfte aus Frankfurt haben das Gepäckstück geröntgt und am Abend Entwarnung gegeben. Der Koffer war komplett leer. Wegen der stundenlangen Bahnhofssperrung gab es im Bahnverkehr massive Verspätungen sowie 17 Total- oder Teilausfälle. Die Bundespolizei ermittelt wegen Störung des öffentlichen Friedens und sucht Zeugen. Ein Wohnungsbrand in Neustadt ist am gestrigen Abend glimpflich ausgegangen. In einem Mehrfamilienhaus in der Kurfürstenstraße hatte ein Mann Papier in seiner Wohnung angezündet. Die Feuerwehr konnte den Brand schnell löschen, bevor das Feuer auf das Gebäude übergriff. Der Bewohner erlitt eine Rauchgasvergiftung und kam anschließend wegen eines psychischen Ausnahmezustands in eine Fachklinik. Ein Handy am Steuer hat auf der A65 bei Landau offenbar einen schweren Unfall verursacht. Ein 27-jähriger Autofahrer fuhr zwischen Landau Süd und Landau Zentrum ungebremst auf einen wegen eines Staus stehenden Lastwagen auf. Der LKW wurde dadurch noch auf einen weiteren Laster geschoben. Der Mann kam mit Verletzungen ins Krankenhaus. Der Sachschaden liegt bei über 80.000 Euro. Und das Beste kommt zum Schluss. Im Kreis Bad Dürkheim wurden jetzt 46 Personen aus 18 verschiedenen Ländern feierlich eingebürgert. Herzlich willkommen.
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2: Perfektes Sommerwetter erwartet uns heute. Viel Sonne, ein wolkenloser Himmel und durchgehend trockenes Wetter. Dazu steigende Temperaturen auf bis zu 29 Grad. Und morgen wird es kaum anders mit reichlich Sonnenschein und etwas angenehmeren 27 Grad.
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2: Es ist einfach zu warm, um lange im Auto zu sitzen. Die Straßen sind nach wie vor frei, keine Blitzer, keine Staus gemeldet. Ich wünsche euch eine richtig gute und eine sichere Fahrt.
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4: Am Nachmittag ist der DAX am deutschen Aktienmarkt weiter geklettert und kann jetzt ein spürbares Plus in Höhe von zunächst 1% auf 25.290 Punkte aufweisen. Die Ölpreise an den internationalen Rohölmärkten fallen weiter. Ein Barrel Rohöl kostet jetzt noch rund 70 Dollar. Vor zwei Monaten bewegte sich der Barrelpreis im Bereich von rund 100 Dollar. Kaufempfehlung der Deutschen Bank für die Bayer-Aktie. Die Aktie aus Leverkusen gewinnt vorerst 6% und ist Spitzenreiter im DAX. Favorisiert werden auch Deutsche Bank, Vonovia und Continental. Im Minusbereich werden indessen Infineon, Hochtief und Siemens Energy notiert. Der Euro ist am Nachmittag mit $1,14,15 etwas gestiegen. Aus Frankfurt, Klaus Bente.
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0: ist die Antenne am Donnerstag und wir spielen für euch nur die besten Hits aus den 70ern, 80ern und 90ern.
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2: 2. Juli 2001. Uncle Cracker steigt mit Follow Me in die Charts ein. Follow me, everything is alright. Matthew Schaefer wird 1974 in Michigan geboren. Als er gerade alt genug dafür ist, geht er mit seinem großen Bruder Mike in eine Bar. Der ist DJ. An diesem Abend findet hier ein Wettbewerb statt. Verschiedene DJs treten gegeneinander an und schauen, wer am besten an den Turntables ist. Wer die verrücktesten Songs so ineinander mixen kann, dass es immer noch gut klingt. Mike kommt bis ins Finale und tritt dort gegen einen noch jungen und unbekannten Musiker namens Kid Rock an. Matthew und Kid Rock kommen nach dem Wettbewerb ins Gespräch und freunden sich an. Von nun an spielt Matthew in Kid Rocks Band und steht an den Turntables. Wie er das macht, lernt er kurzerhand von seinem Bruder. Der kann das ja immerhin ein bisschen. Und das Musikmachen gefällt ihm tatsächlich ziemlich gut. Die Touren durch die ganze Welt, die Fans und natürlich auch die Partys und Groupies. Ab und an darf er auch mal bei Kid Rock Songs im Hintergrund singen und ein bisschen Ruhm schnuppern. Das packt ihn und er will mehr. Also geht er selbst ins Studio und nimmt seine allererste Solo-Platte auf. Und darauf ist auch sein erster Hit.

0: 15 Uhr. Wir sprechen über die Temperaturen. 28 Grad in Edenkoben, 29 Grad in Zeiskamm und 28 Grad bei euch in Kandel.
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2: Ich bin Thomas Bleskin. Arbeitsverträge sollen länger befristet werden dürfen. Regeln zum Kündigungsschutz werden gelockert, die zu Krankschreibungen verschärft. Das sind Teile der Reformen, auf die sich Union und SPD geeinigt haben. Von Gewerkschaften kommt Kritik, Zustimmung dagegen von Arbeitgeberseite.
3: Ohne Sachgrund einen Arbeitsvertrag befristen statt höchstens 2 Jahre soll das künftig bis zu 4 Jahre lang möglich sein. Wer viel verdient, soll leichter gekündigt werden können, in diesem Zusammenhang für Abfindungen weniger Steuern fällig werden. So wird nach den Worten von Kanzler Merz mehr Beweglichkeit für Unternehmen erreicht. Stimmt, loben Arbeitgeberverband und CDU-Wirtschaftsflügel. Gewerkschaften sprechen dagegen von unnötigen Einschnitten, die nicht akzeptabel seien. Jan-Henner Reitze, Berlin.
2: Zum ersten Mal seit Mai hat Superbenzin der Sorte E10 im bundesweiten Tagesschnitt wieder mehr als 2 Euro gekostet. Gestern, direkt nach dem Ende des Tankrabatts, schlug ein Liter laut ADAC im Schnitt mit 2 Euro und einem Cent zu Buche.
4: Auch wenn es nur 17 Cent pro Liter waren, die der Tankrabatt ausgemacht hat, dass jetzt wieder eine 2 vor dem Komma steht, ist bitter für Autofahrer und der höchste Tageswert seit dem 5. Mai. Diesel blieb im bundesweiten Schnitt gestern zwar noch unter 2 Euro, allerdings nur knapp. Im Vergleich zu Dienstag stiegen die Preise für E10 damit nach dem Tankrabatt um gut 9, Diesel um 10 Cent. Das ist zwar deutlich weniger als der weggefallene Steuerrabatt, allerdings hatten die Preise auch schon vorher zugelegt. Die Mineralölkonzerne hatten das mit der gestiegenen Nachfrage erklärt. Diana Kramer, Nachrichtenredaktion.
2: Das Feuer in einem Krankenhaus in Ludwigslust ist wohl in einem Patientenzimmer der Gefäßchirurgiestation ausgebrochen. Das teilte eine Sprecherin des Landkreises mit. Bei dem Brand des Dachstuhls sind am frühen Morgen 2 Menschen ums Leben gekommen. Laut Auskunft des Landrats lag einer der Verstorbenen im Patientenzimmer, in dem das Feuer ausbrach, der andere im Nachbarzimmer. Dazu hat es einen Verletzten mit Rauchgasvergiftung gegeben. Google muss nach einem Urteil des Europäischen Gerichtshofs eine Rekordwettbewerbsstrafe der EU-Kommission in Höhe von 4,1 Milliarden Euro zahlen. Das Unternehmen habe Herstellern von Android-Smartphones und Mobilfunkanbietern illegale Beschränkungen auferlegt, um die Marktdominanz seiner Suchmaschine zu stärken. Dabei geht es unter anderem um vorinstallierte Apps auf Android-Handys.
1: Und jetzt noch mehr Informationen aus unserer Region.
5: Ich bin Frederik Stübing, hallo. Großeinsatz und Zugausfälle nach Kofferfund in Landau. Ein verlassener Koffer mit 2 Gaskartuschen hat am Mittwochabend den Landauer Hauptbahnhof komplett lahmgelegt. Wie die Bundespolizei mitteilt, haben Spezialkräfte das Gepäckstück geröntgt, es war jedoch leer. Der Einsatz führte zu massiven Verspätungen und zahlreichen Zugausfällen. Die Polizei sucht jetzt nach Zeugen. Bad Dürkheim wird Etappenziel der Deutschlandtour. Am 22. August empfängt die Stadt das größte deutsche Radrennen auf dem Wurstmarktplatz. Laut Stadtverwaltung laufen die Vorbereitungen bereits auf Hochtouren. Für das Sportgroßereignis werden aktuell noch freiwillige Streckenhelfer gesucht.
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0: Heute zeigt sich das Wetter von seiner absolut schönsten Seite. Strahlender Sonnenschein begleitet uns den ganzen Tag heute. Am Himmel keine einzige Wolke zu sehen und vor allem das Beste, Regen bleibt heute weit und breit kein Thema. Höchstwerte erreichen heute sommerliche 29 Grad und auch morgen geht es sonnig weiter bei angenehmen 27 Grad und jede Menge Sonnenschein.
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0: Und wir werfen einen Blick auf die Straßen, sieht aber aktuell alles richtig gut und frei aus. Falls ihr aber was seht, Blitze oder ähnliches, lasst es uns doch gern wissen. Ruft an oder schickt eine WhatsApp direkt ins Studio an die 06341 94 8 94 8.
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0: Bakterien sind einfach schon eine richtig eklige Sache, worauf wir im Sommer unbedingt achten sollen. Dazu gleich mehr nach nur 2 Songs.
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0: In Landau, Neustadt und Wörth sind Sommerferien. Und da fährt man ja gerne auch mal mit den Kindern in den Urlaub. Doch man sollte aufpassen, denn gerade in Wasserleitungen, die lange nicht mehr benutzt wurden, können sich schnell sogenannte Legionellen vermehren. Was genau das ist, verrät uns jetzt meine Kollegin Helena.
1: Genau, Legionellen sind Bakterien, die natürlicherweise im Wasser vorkommen. Problematisch werden sie, wenn sie sich vermehren. Dann können sie uns nämlich anstecken und zu grippeartigen Symptomen bis hin sogar zur Lungenentzündung führen.
0: Oh, das hört sich ja wirklich gar nicht gut an. Wie steckt man sich denn genau mit diesen Bakterien an?
1: Tatsächlich, wenn man sie einatmet, zum Beispiel beim Duschen oder aus Whirlpools, Luftbefeuchtern oder Wasserhähnen, beim Trinken von Wasser muss man sich hingegen weniger Sorgen machen, da unsere Magensäure die Bakterien einfach abtötet.
0: Oh, okay. Und was kann man dagegen tun?
1: Ihr solltet, wenn ihr aus dem Urlaub kommt oder in Unterkünften seid, in denen lange keiner mehr war, das Fenster aufmachen, Wasserhähne und Duschen aufdrehen und heißes Wasser einmal kurz durchlaufen lassen. Natürlich jetzt nicht stundenlang, sondern einfach ein paar Minuten. Das sollte das Risiko einer Infektion deutlich abschwächen.
0: Gut, alles klar. Dann wissen wir Bescheid. Jetzt kann dem Sommerurlaub ja nichts mehr im Wege stehen.
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1: Ich bin Frederik Stübing, hallo. Ein herrenloser Koffer am Landauer Hauptbahnhof hat am späten Mittwochnachmittag für einen stundenlangen Großeinsatz und massive Behinderungen gesorgt. Nach Angaben der Bundespolizei stand das Gepäckstück auf einem Fahrradabstellplatz. Auf dem Koffer klebten zwei Gaskartuschen mit einer unbekannten weißen Substanz. Spezialkräfte aus Frankfurt haben das Gepäckstück geräumt und am Abend Entwarnung gegeben. Der Koffer war komplett leer. Wegen der stundenlangen Bahnhofssperrung gab es im Bahnverkehr massive Verspätungen sowie 17 Total- oder Teilausfälle. Die Bundespolizei ermittelt wegen Störung des öffentlichen Friedens und sucht Zeugen. Bad Dürkheim wird im August zum Zentrum des deutschen Radsports. Am Samstag, den 22. August, ist die Stadt das Ziel der dritten Etappe der Deutschlandtour. Wie die Stadtverwaltung mitteilt, laufen die Vorbereitungen für das internationale Radrennen bereits auf Hochtouren. Die Ziellinie der Profis liegt auf dem Wurstmarktplatz. Für den Renntag sucht die Stadt aktuell noch freiwillige Helfer für die Streckensicherung und Organisation. Zudem haben sich die Anmeldeportale für die Kinderrennen geöffnet. Ein Handy am Steuer hat auf der A65 bei Landau offenbar einen schweren Unfall verursacht. Ein 27-jähriger Autofahrer fuhr zwischen Landau Süd und Landau Zentrum ungebremst auf einen wegen eines Staus stehenden Lastwagen auf. Der LKW wurde dadurch noch auf einen weiteren Laster geschoben. Der Mann kam mit Verletzungen ins Krankenhaus. Der Sachschaden liegt bei über 80.000 Euro. Ein Wohnungsbrand in Neustadt ist am gestrigen Abend glimpflich ausgegangen. In einem Mehrfamilienhaus in der Kurfürstenstraße hatte ein Mann Papier in seiner Wohnung angezündet. Die Feuerwehr konnte den Brand schnell löschen, bevor das Feuer auf das Gebäude übergriff. Der Bewohner erlitt eine Rauchgasvergiftung und kam anschließend wegen eines psychischen Ausnahmezustands in eine Fachklinik. Und das Beste kommt zum Schluss. Die Kreisvolkshochschule SÜW hat das Leitsiegel für zertifizierte Bildungsqualität erhalten. Es steht für Qualitätsentwicklung und Weiterbildung. Herzlichen Glückwunsch.
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2: Perfektes Sommerwetter erwartet uns heute. Viel Sonne, ein wolkenloser Himmel und durchgehend trockenes Wetter. Dazu steigende Temperaturen auf bis zu 29 Grad. Und morgen wird es kaum anders mit reichlich Sonnenschein und etwas angenehmeren 27 Grad.
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2: Es ist einfach zu warm, um lange im Auto zu sitzen. Die Straßen sind nach wie vor frei, keine Blitzer, keine Staus gemeldet. Ich wünsche euch eine richtig gute und eine sichere Fahrt.
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1: Viele Wohnungen heizen sich im Sommer ordentlich auf. Dann laufen Ventilator oder Klimagerät oft stundenlang. Die gute Nachricht: mit ein paar einfachen Tricks lässt sich die Wohnung angenehm kühl halten, ohne dass die Stromkosten unnötig steigen. Ja, wo lässt sich denn jetzt am meisten Energie sparen?
2: Am wichtigsten ist, die Hitze gar nicht erst hereinzulassen. Fenster tagsüber geschlossen halten und möglichst von außen verschatten. Ein Ventilator verbraucht deutlich weniger Strom als ein Klimagerät und reicht oft aus, um die Hitze angenehmer zu machen. Wenn eine Klimaanlage nötig ist, sollte sie nicht auf eiskalte Temperaturen eingestellt werden. Schon wenige Grad Unterschied zur Außentemperatur sorgen für ein angenehmes Raumklima und spart Energie.
1: Gibt es noch weitere einfache Tipps?
2: Ja, Türen zu wenig genutzten Räumen schließen, damit nur die Räume gekühlt werden, die tatsächlich genutzt werden. Klimageräte regelmäßig reinigen und den Filter sauber halten, das verbessert die Leistung. Und ganz wichtig, bei mobilen Klimageräten den Abluftschlauch möglichst kurz halten und das Fenster gut abdichten. Sonst gelangt ständig warme Luft nach innen und das Gerät muss deutlich mehr arbeiten.
1: Vielen Dank. Morgen zum Wochenabschluss geht es um ein Sommerthema, das fast alle betrifft: Mücken. Was hilft wirklich und welche Tipps sind eher ein Mythos?
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0: 16 Uhr. Wir sprechen über die Temperaturen und 28 Grad messen wir in Maikammer, 29 Grad in Bellheim und 28 Grad in Gleisweil.
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2: Ich bin Thomas Bleskin. Die Regeln für Krankschreibungen von Beschäftigten sollen nach Plänen der Schwarz-Roten Koalition verschärft werden. Eingeführt werden soll die verpflichtende Vorlage einer Arbeitsunfähigkeitsbescheinigung schon ab dem ersten Tag der Erkrankung. Das teilten Union und SPD nach Beschlüssen des Koalitionsausschusses mit.
3: Wer morgens mit Übelkeit aufwacht, kann nicht mehr beim Arbeitgeber anrufen, sich krank melden und dann auskurieren, sondern muss sich stattdessen zum Arzt schleppen. Kritik daran, Regeln in Sachen Krankschreibung zu verschärfen, kommt zum Beispiel von der SPD aus den Ländern. Sowieso schon überlastete Hausärzte erwarten noch mehr Patienten. Der Bund der Steuerzahler nennt die geplante Steuerreform mit einem Umfang von 10 Milliarden Euro viel zu klein für eine spürbare Entlastung. Lob für das Gesamtpaket kommt dagegen vom Arbeitgeberverband, der von einem überfälligen Kurswechsel spricht. Jan-Henner Reitze, Berlin.
2: Zum ersten Mal seit Mai hat Superbenzin der Sorte E10 im bundesweiten Tagesschnitt wieder mehr als 2 Euro gekostet. Gestern, direkt nach dem Ende des Tankrabatts, schlug ein Liter laut ADAC im Schnitt mit 2 Euro und einem Cent zu Buche.
4: Auch wenn es nur 17 Cent pro Liter waren, die der Tankrabatt ausgemacht hat, dass jetzt wieder eine 2 vor dem Komma steht, ist bitter für Autofahrer und der höchste Tageswert seit dem 5. Mai. Diesel blieb im bundesweiten Schnitt gestern zwar noch unter 2 Euro, allerdings nur knapp. Im Vergleich zu Dienstag stiegen die Preise für E10 damit nach dem Tankrabatt um gut 9, Diesel um 10 Cent. Das ist zwar deutlich weniger als der weggefallene Steuerrabatt, allerdings hatten die Preise auch schon vorher zugelegt. Die Mineralölkonzerne hatten das mit der gestiegenen Nachfrage erklärt. Diana Kramer, Nachrichtenredaktion.
2: Das Feuer in einem Krankenhaus in Ludwigslust ist wohl in einem Patientenzimmer der Gefäßchirurgiestation ausgebrochen. Das teilte eine Sprecherin des Landkreises mit. Bei dem Brand des Dachstuhls sind am frühen Morgen 2 Menschen ums Leben gekommen. Laut Auskunft des Landrats lag einer der Verstorbenen im Patientenzimmer, in dem das Feuer ausbrach, der andere im Nachbarzimmer. Dazu hat es einen Verletzten mit Rauchgasvergiftung gegeben. Google muss nach einem Urteil des Europäischen Gerichtshofs eine Rekordwettbewerbsstrafe der EU-Kommission in Höhe von 4,1 Milliarden Euro zahlen. Das Unternehmen habe Herstellern von Android-Smartphones und Mobilfunkanbietern illegale Beschränkungen auferlegt, um die Marktdominanz seiner Suchmaschine zu stärken. Dabei geht es unter anderem um vorinstallierte Apps auf Android-Handys.
1: Und jetzt noch mehr Informationen aus unserer Region.
5: Mit Frederik Stübing einen schönen Donnerstag. Bad Dürkheim wird Etappenziel der Deutschlandtour. Am 22. August empfängt die Stadt das größte deutsche Radrennen auf dem Wurstmarktplatz. Laut Stadtverwaltung laufen die Vorbereitungen bereits auf Hochtouren. Für das Sportgroßereignis werden aktuell noch freiwillige Streckenhelfer gesucht. Großeinsatz und Zugausfälle nach Kofferfund in Landau. Ein verlassener Koffer mit 2 Gaskartuschen hat am Mittwochabend den Landauer Hauptbahnhof komplett lahmgelegt. Wie die Bundespolizei mitteilt, haben Spezialkräfte das Gepäckstück geröntgt, es war jedoch leer. Der Einsatz führte zu massiven Verspätungen und zahlreichen Zugausfällen. Die Polizei sucht jetzt nach Zeugen.
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0: Heute zeigt sich das Wetter von seiner absolut schönsten Seite. Strahlender Sonnenschein begleitet uns den ganzen Tag heute. Am Himmel keine einzige Wolke zu sehen und vor allem das Beste, Regen bleibt heute weit und breit kein Thema. Höchstwerte erreichen heute sommerliche 29 Grad und auch morgen geht es sonnig weiter bei angenehmen 27 Grad und jede Menge Sonnenschein.
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0: Und wir werfen einen Blick auf die Straßen, sieht aber aktuell alles richtig gut und frei aus. Falls ihr aber was seht, Blitze oder ähnliches, lasst es uns doch gern wissen. Ruft an oder schickt eine WhatsApp direkt ins Studio an die 06341 498 498.
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0: Jetzt geht's weiter mit guter Musik, 2 Songs und dann gibt's von uns für euch unseren Freizeittipp.
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2: 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Ab 18 Uhr steigt dort die Kaffeehausparty mit leckeren Burgern, Special Drinks und Live-Musik von Good Enough. Gefeiert wird bis 23 Uhr und der Eintritt ist kostenlos. 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
1: Mit Frederik Stübing einen schönen Donnerstag. Bad Dürkheim wird im August zum Zentrum des deutschen Radsports. Am Samstag, den 22. August, ist die Stadt das Ziel der dritten Etappe der Deutschlandtour. Wie die Stadtverwaltung mitteilt, laufen die Vorbereitungen für das internationale Radrennen bereits auf Hochtouren. Die Ziellinie der Profis liegt auf dem Wurstmarktplatz. Für den Renntag sucht die Stadt aktuell noch freiwillige Helfer für die Streckensicherung und Organisation. Zudem haben sich die Anmeldeportale für die Kinderrennen geöffnet. Ein herrenloser Koffer am Landauer Hauptbahnhof hat am späten Mittwochnachmittag für einen stundenlangen Großeinsatz und massive Behinderungen gesorgt. Nach Angaben der Bundespolizei stand das Gepäckstück auf einem Fahrradabstellplatz. Auf dem Koffer klebten zwei Gaskartuschen mit einer unbekannten weißen Substanz. Spezialkräfte aus Frankfurt haben das Gepäckstück geröntgt und am Abend Entwarnung gegeben. Der Koffer war komplett leer. Wegen der stundenlangen Bahnhofssperrung gab es im Bahnverkehr massive Verspätungen sowie 17 Total- oder Teilausfälle. Die Bundespolizei ermittelt wegen Störung des öffentlichen Friedens und sucht Zeugen. Ein Wohnungsbrand in Neustadt ist am gestrigen Abend glimpflich ausgegangen. In einem Mehrfamilienhaus in der Kurfürstenstraße hatte ein Mann Papier in seiner Wohnung angezündet. Die Feuerwehr konnte den Brand schnell löschen, bevor das Feuer auf das Gebäude übergriff. Der Bewohner erlitt eine Rauchgasvergiftung und kam anschließend wegen eines psychischen Ausnahmezustands in eine Fachklinik. Ein Handy am Steuer hat auf der A65 bei Landau offenbar einen schweren Unfall verursacht. Ein 27-jähriger Autofahrer fuhr zwischen Landau Süd und Landau Zentrum ungebremst auf einen wegen eines Staus stehenden Lastwagen auf. Der LKW wurde dadurch noch auf einen weiteren Laster geschoben. Der Mann kam mit Verletzungen ins Krankenhaus. Der Sachschaden liegt bei über 80.000 Euro. Und das Beste kommt zum Schluss. Im Kreis Bad Dürkheim wurden jetzt 46 Personen aus 18 verschiedenen Ländern feierlich eingebürgert. Herzlich willkommen.
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2: Perfektes Sommerwetter erwartet uns heute. Viel Sonne, ein wolkenloser Himmel und durchgehend trockenes Wetter. Dazu steigende Temperaturen auf bis zu 29 Grad. Und morgen wird es kaum anders mit reichlich Sonnenschein und etwas angenehmeren 27 Grad.
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2: Es ist einfach zu warm, um lange im Auto zu sitzen. Die Straßen sind nach wie vor frei, keine Blitzer, keine Staus gemeldet. Ich wünsche euch eine richtig gute und eine sichere Fahrt.
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1: Die Minions sind zurück. Und sie sind mysteriöser denn je.
2: Buddy.
3: Oh, Humphrey.
2: Pinata. Carbonara. Lasagna.
4: Ja, also wer da nicht schwach wird, die Minions sind zurück mit ihrem dritten Film. Die kleinen gelben Kultfiguren sind mittlerweile richtige Hollywood-Stars geworden und besonders einer scheint echtes Talent zu haben.
5: James, du hast eine echte Begabung fürs Filme drehen.
6: Eureka! Gloria, Halleluja!
7: Mach ein Movie! Und Movie der Minions, kein Monster!
4: Na, habt ihr alles verstanden? Also mittlerweile solltet ihr ja eigentlich fließend in Minions sein. Für alle, die noch Nachhilfe brauchen, ein Film der Minions mit Monstern soll entstehen. Aber woher nimmt man die Kreaturen? Ein Zauberbuch soll da helfen und herauskommt...
8: Ja, ich bin frei!
9: Okay, okay. Ich bin Gary Ockham, Oliver Magma, Ikabot der Täuscher. Aber meine Freunde nennen mich Goomix, kürzer. Ich habe die perfekten Monster für euch. Dann los!
4: Ja, das läuft jetzt eher so mittelmäßig gut und Gary scheint jetzt auch nicht die besten Absichten zu haben.
10: Ich beschwöre dich! Oh, alles Unterwerfende!
11: Sie wird alles auf diesem Planeten zerstören!
4: Minions und Monster, ab jetzt im Kino.
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0: 17 Uhr und damit Zeit, um über die Temperaturen zu sprechen. 28 Grad bei euch in Edenkoben, 29 Grad in Herxheim und 29 Grad in Impflingen.
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2: Ich bin Thomas Bleskin. Wer wegen Krankheit nicht arbeiten kann, braucht dafür künftig schon ab dem ersten Tag eine Bescheinigung vom Arzt. Union und SPD haben sich auf eine Reihe von Reformen geeinigt, die Bundeskanzler Friedrich Merz und die Spitzen seiner Regierung am Vormittag in Berlin vorgestellt haben.
3: Wegen Krankheit fehlen einfach zu oft zu viele Menschen am Arbeitsplatz, sagt Kanzler Merz. Deshalb fällt die Krankschreibung per Telefon weg und schon ab dem ersten statt bisher ab dem vierten Krankheitstag muss eine Bescheinigung vom Arzt her. Auch Merz findet das hart, aber
4: wir können uns diesen Wettbewerbsnachteil durch lange Abwesenheiten in den Unternehmen nicht länger leisten.
3: Außerdem sollen Arbeitsverträge statt bisher maximal 2 Jahre lang bis zu 4 Jahre lang grundlos befristet werden können. Jan-Henner Reitze, Berlin.
2: Schon vor den schlimmsten Hitzetagen hat es in Deutschland nach Schätzung des Robert-Koch-Instituts in diesem Jahr mehr als 800 hitzebedingte Todesfälle gegeben. Demnach starben rund 500 Menschen im Alter von 85 oder mehr Jahren hitzebedingt. Bei den 75- bis 84-Jährigen waren es etwa 190 Menschen, bei den 65- bis 74-Jährigen geschätzt 80 und bei denen unter 65 Jahren etwa 40. Internationale Ermittler sind nach einem Bericht von Europol erstmals gezielt gegen Online-Netzwerke von Männern vorgegangen, die ihre Partnerinnen betäuben und dann sexuell missbrauchen. Aufnahmen von dem Missbrauch würden sie dann ins Netz stellen. 156 mutmaßliche Opfer und Täter seien identifiziert worden, teilte Europol in Den Haag mit.
5: 274 neue Spuren wurden gefunden und 4 neue Online-Gruppen. Und dort, so Europol, teilen die Männer die Videos vom Missbrauch der bewusstlosen Frauen. Und sie tauschen Erfahrungen aus, geben Tipps und Informationen über die Drogen und Betäubungsmittel, die sie benutzen. Einzelheiten über Opfer und Täter nannte Europol jetzt nicht, weil die Ermittlungen noch laufen. Bettina Fisser, Amsterdam.
2: Zum ersten Mal seit Mai hat Superbenzin der Sorte E10 im bundesweiten Tagesschnitt wieder mehr als 2 Euro gekostet. Gestern, direkt nach dem Ende des Tankrabatts, schlug ein Liter des Kraftstoffs im Schnitt mit 2 Euro und einem Cent zu Buche, wie der ADAC mitteilte. Diesel blieb auch mit dem Ende des Steuerrabatts unter 2 Euro.
1: Und jetzt noch mehr Informationen aus unserer Region.
6: Ich bin Frederik Stübing, hallo. Großeinsatz und Zugausfälle nach Kofferfund in Landau. Ein verlassener Koffer mit 2 Gaskartuschen hat am Mittwochabend den Landauer Hauptbahnhof komplett lahmgelegt. Wie die Bundespolizei mitteilt, haben Spezialkräfte das Gepäckstück geröntgt, es war jedoch leer. Der Einsatz führte zu massiven Verspätungen und zahlreichen Zugausfällen. Die Polizei sucht jetzt nach Zeugen. Bad Dürkheim wird Etappenziel der Deutschlandtour. Am 22. August empfängt die Stadt das größte deutsche Radrennen auf dem Wurstmarktplatz. Laut Stadtverwaltung laufen die Vorbereitungen bereits auf Hochtouren. Für das Sportgroßereignis werden aktuell noch freiwillige Streckenhelfer gesucht.
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0: Ah Leute, was ist das für ein Wetter? Jetzt auch noch in den frühen Abendstunden richtig gute Temperaturen. Die Sonne scheint nach wie vor. Wolken sucht man am Himmel heute vergeblich zum Glück. Und es bleibt auch überall trocken. Temperaturen auf 29 Grad heute maximal. Ansonsten morgen, ja, bleibt das Sommerwetter erhalten mit viel Sonne und Höchstwerten von 28 Grad.
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0: Und wir werfen einen Blick auf die Straßen, sieht aber aktuell alles richtig gut und frei aus. Falls ihr aber was seht, Blitze oder ähnliches, lasst es uns doch gern wissen. Ruft an oder schickt eine WhatsApp direkt ins Studio an die 06341 498 498.
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0: Kurz nach 17 Uhr und hier geht's jetzt weiter mit richtig guter Musik mit George Michael und
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Manche Menschen sind einfach ein bisschen verrückter als andere. Wie jetzt hier ein Pärchen in New York. Die sind aufs Empire State Building geklettert, alleine. Und dort ganz oben, ja, hat der Mann der Frau einen Antrag gemacht. Ja, muss das immer so crazy sein? Weiß ich nicht genau. Ich hoffe natürlich hier, dass wir in Landau, Neustadt und Speyer nicht auf so crazy Gedanken kommen, sondern wir bleiben hier ein bisschen am Boden. Und ich würde sagen, wir hören einfach jetzt weiter mit richtig guter.

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1: Ich bin Frederik Stübing, hallo. Ein herrenloser Koffer am Landauer Hauptbahnhof hat am späten Mittwochnachmittag für einen stundenlangen Großeinsatz und massive Behinderungen gesorgt. Nach Angaben der Bundespolizei stand das Gepäckstück auf einem Fahrradabstellplatz. Auf dem Koffer klebten zwei Gaskartuschen mit einer unbekannten weißen Substanz. Spezialkräfte aus Frankfurt haben das Gepäckstück geröntgt und am Abend Entwarnung gegeben. Der Koffer war komplett leer. Wegen der stundenlangen Bahnhofssperrung gab es im Bahnverkehr massive Verspätungen sowie 17 Total- oder Teilausfälle. Die Bundespolizei ermittelt wegen Störung des öffentlichen Friedens und sucht Zeugen. Bad Dürkheim wird im August zum Zentrum des deutschen Radsports. Am Samstag, den 22. August, ist die Stadt das Ziel der dritten Etappe der Deutschlandtour. Wie die Stadtverwaltung mitteilt, laufen die Vorbereitungen für das internationale Radrennen bereits auf Hochtouren. Die Ziellinie der Profis liegt auf dem Wurstmarktplatz. Für den Renntag sucht die Stadt aktuell noch freiwillige Helfer für die Streckensicherung und Organisation. Zudem haben sich die Anmeldeportale für die Kinderrennen geöffnet. Ein Handy am Steuer hat auf der A65 bei Landau offenbar einen schweren Unfall verursacht. Ein 27-jähriger Autofahrer fuhr zwischen Landau Süd und Landau Zentrum ungebremst auf einen wegen eines Staus stehenden Lastwagen auf. Der LKW wurde dadurch noch auf einen weiteren Laster geschoben. Der Mann kam mit Verletzungen ins Krankenhaus. Der Sachschaden liegt bei über 80.000 Euro. Ein Wohnungsbrand in Neustadt ist am gestrigen Abend glimpflich ausgegangen. In einem Mehrfamilienhaus in der Kurfürstenstraße hatte ein Mann Papier in seiner Wohnung angezündet. Die Feuerwehr konnte den Brand schnell löschen, bevor das Feuer auf das Gebäude übergriff. Der Bewohner erlitt eine Rauchgasvergiftung und kam anschließend wegen eines psychischen Ausnahmezustands in eine Fachklinik. Und das Beste kommt zum Schluss. Die Kreisvolkshochschule SÜW hat das Leitsiegel für zertifizierte Bildungsqualität erhalten. Es steht für Qualitätsentwicklung und Weiterbildung. Herzlichen Glückwunsch.
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2: Bilderbuch Sommertag, ja, den haben wir auch jetzt noch um die Uhrzeit. Blauer Himmel, keine einzige Wolke, jede Menge Sonnenschein. Regen nach wie vor, auch jetzt in den etwas späteren Abendstunden, kein Thema. Temperaturen bis zu 29 Grad und auch morgen dürfen wir uns wieder auf ganz viel Sonne freuen bei Maxi-Werten von 27 Grad.
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2: Es ist einfach zu warm, um lange im Auto zu sitzen. Die Straßen sind nach wie vor frei, keine Blitzer, keine Staus gemeldet. Ich wünsche euch eine richtig gute und eine sichere Fahrt.
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0: 17.40 Uhr und hier kommen jetzt die besten Hits für euch aus den 70ern, 80ern und 90ern.
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2: 2. Juli 1985. Ashley Tisdale wird geboren. So richtig bekannt wird sie durch den Film High School Musical. Und nach ihrem Erfolg als Schauspielerin will sie dann auch als Sängerin durchstarten. Mit ihrem Debütalbum Heartstrong zeigt sie, dass sie es auch als Sängerin so richtig drauf hat. Und daher dauert es auch gar nicht so lange und sie arbeitet schon an ihrem zweiten Album. Und einer der erfolgreichsten Songs darauf ist dieser hier. It's alright, okay. It's alright, it's okay ist Ashley Tisdale besonders wichtig, sagt sie, denn der Song hat eine ganz besondere Message. Wenn man in einer Beziehung ist, in der man betrogen wird, dann bleiben die meisten leider in dieser Beziehung und werden weiter verletzt. Aber der Song, der ermutigt einen dazu, aufzustehen und zu gehen, mit erhobenem Haupt weiterzumachen, einfach nicht zurückzuschauen, sagt Ashley Tisdale. Und sie will diese Message an alle Frauen weitergeben, die Liebeskummer haben. Es ist eine tolle Message, definitiv. Und es ist auch ein toller Song geworden. Von einer tollen Frau, Ashley Tisdale. 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

0: Es ist 18 Uhr und wir messen aktuell 28 Grad in Bad Dürkheim, 29 Grad in Germersheim und 29 Grad bei euch in Wörth.
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2: Ich bin Thomas Bleskin. Die Bundesregierung will die Regelungen zu Krankschreibungen verschärfen. Wer sich krank meldet, soll schon ab dem ersten Tag eine Bescheinigung vom Arzt vorlegen müssen. Die Krankschreibung per Telefon fällt den Plänen zufolge weg. Ärztevertreter und Opposition sind empört.
3: Wer hustet, gehört ins Bett und nicht ins Wartezimmer einer Arztpraxis, um sich krankschreiben zu lassen. Ob Kassenärztliche Bundesvereinigung, Hausärzteverband oder Grüne und Linkspartei, die offizielle Krankschreibung ab dem ersten statt wie bisher ab dem vierten Krankheitstag wird als Schikane kritisiert. Geändert werden soll die Vorgabe dazu im Entgeltfortzahlungsgesetz. Arbeitgebern und Gewerkschaften die Möglichkeit bleiben, etwa in Tarifverträgen weiter die alte Regelung zu vereinbaren. Unklar ist noch, ab wann die Änderung genau greifen soll. Jan-Henner Reitze, Berlin.
2: Zum Beginn der Getreideernte beklagen Deutschlands Landwirte steigende Kosten und die Folgen der jüngsten Hitzewelle. Bauernpräsident Ruckwied warnte vor möglichen Ertragseinbußen, vor allem beim Weizen. Zugleich sprach er sich gegen eine Abschaffung der Minijobs aus, auf die viele Betriebe während der Ernte angewiesen seien. Außerdem forderte der Bauernverband, den Tankrabatt für Agrardiesel bis Ende November zu verlängern. Zum Fußball. Nach dem WM aus der deutschen Nationalmannschaft soll die DFB-Spitze laut einem Medienbericht Julian Nagelsmann den Rücktritt nahegelegt haben. Die Bild berichtet über ein mehrstündiges Gespräch des Bundestrainers mit den Spitzenfunktionären des Verbands.
4: Julian Nagelsmann soll sich Bedenkzeit erbeten haben, aber alles klingt danach, als ob seine Ablösung beschlossene Sache ist. Das meldet auch die Frankfurter Rundschau. Angeblich soll bis zum Wochenende alles durch sein. Vom DFB kam bisher keine Erklärung dazu. An der Sitzung in der Verbandszentrale sollen neben Nagelsmann Präsident Neuendorf, Geschäftsführer Rettig, Rudi Völler, der Sportdirektor und Ligaboss Watzke teilgenommen haben. Nagelsmanns Vertrag läuft noch bis 2028. Als möglicher Nachfolger wird ja Jürgen Klopp heiß gehandelt. Thomas Thonfeld, Sportredaktion.
2: Bei der Fußball-Weltmeisterschaft stehen heute drei weitere 16-Finalspiele auf dem Programm. Mitfavorit Spanien trifft auf Österreich, Portugal und Kroatien spielen gegeneinander und die Schweiz fordert das Überraschungsteam aus Algerien heraus.
1: Und jetzt noch mehr Informationen aus unserer Region.
5: Mit Frederik Stübing einen schönen Donnerstag. Bad Dürkheim wird Etappenziel der Deutschlandtour. Am 22. August empfängt die Stadt das größte deutsche Radrennen auf dem Wurstmarktplatz. Laut Stadtverwaltung laufen die Vorbereitungen bereits auf Hochtouren. Für das Sportgroßereignis werden aktuell noch freiwillige Streckenhelfer gesucht. Großeinsatz und Zugausfälle nach Kofferfund in Landau. Ein verlassener Koffer mit zwei Gaskartuschen hat am Mittwochabend den Landauer Hauptbahnhof komplett lahmgelegt. Wie die Bundespolizei mitteilt, haben Spezialkräfte das Gepäckstück geröntgt. Es war jedoch leer. Der Einsatz führte zu massiven Verspätungen und zahlreichen Zugausfällen. Die Polizei sucht jetzt nach Zeugen.
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0: Ah Leute, was ist das für ein Wetter? Jetzt auch noch in den frühen Abendstunden richtig gute Temperaturen. Die Sonne scheint nach wie vor. Wolken sucht man am Himmel heute vergeblich zum Glück. Und es bleibt auch überall trocken. Temperaturen auf 29 Grad heute maximal. Ansonsten morgen bleibt das Sommerwetter erhalten mit viel Sonne und Höchstwerten von 28 Grad.
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0: Und wir werfen noch mal einen Blick auf die Straßen hier am frühen Abend. Nach wie vor aber nichts los. Ich wünsche euch eine gute und eine sichere Fahrt.
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0: Kurz nach 18 Uhr und hier geht es weiter mit richtig guter Musik. Wir hören gleich Taylor Swift mit Is It Over Now. Den Start macht aber Steve Winwood mit Back in the High Life Again.
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1: Landau und Neustadt sind weiter im WM-Fieber. Auch ohne die deutsche Nationalmannschaft geht die K.O.-Phase heute Abend in die nächste Runde. Und dabei warten gleich drei spannende Duelle. Den Anfang macht Spanien gegen Österreich. Die Spanier gehören nach ihrem souveränen Auftritt in der Gruppenphase wieder zum erweiterten Favoritenkreis. Vor allem Youngster Lamine Yamal sorgt weiter für Begeisterung und könnte mit gerade einmal 18 Jahren schon seine nächste WM-Schlagzeile schreiben. Österreich reißt dagegen mit jeder Menge Selbstvertrauen an. Das Team ist seit 5 Länderspielen ungeschlagen und will den nächsten Favoriten ärgern. Später kommt es dann zum echten Topspiel des Abends. Portugal gegen Kroatien. Für Cristiano Ronaldo könnte es eines der letzten K.O.-Spiele seiner Karriere bei einer Weltmeisterschaft werden. Der 41-Jährige jagt weiter seinen ersten WM-Titel und auch sein erstes K.O.-Phasentor. Die Kroaten setzen dagegen einmal mehr auf ihre große Turniererfahrung und hoffen wie schon 2018 und 2022 wieder für eine Überraschung zu sorgen. Den Abschluss macht morgens um 5 dann die Schweiz gegen Algerien. Die Eidgenossen haben sich bislang vor allem über ihre stabile Defensive ins Turnier gespielt. Algerien steht dagegen zum ersten Mal seit 12 Jahren wieder in einer WM-K.O.-Runde und träumt vom größten Erfolg der Verbandsgeschichte.
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1: Mit Frederik Stübing einen schönen Donnerstag. Bad Dürkheim wird im August zum Zentrum des deutschen Radsports. Am Samstag, den 22. August, ist die Stadt das Ziel der dritten Etappe der Deutschlandtour. Wie die Stadtverwaltung mitteilt, laufen die Vorbereitungen für das internationale Radrennen bereits auf Hochtouren. Die Ziellinie der Profis liegt auf dem Wurstmarktplatz. Für den Renntag sucht die Stadt aktuell noch freiwillige Helfer für die Streckensicherung und Organisation. Zudem haben sich die Anmeldeportale für die Kinderrennen geöffnet. Ein herrenloser Koffer am Landauer Hauptbahnhof hat am späten Mittwochnachmittag für einen stundenlangen Großeinsatz und massive Behinderungen gesorgt. Nach Angaben der Bundespolizei stand das Gepäckstück auf einem Fahrradabstellplatz. Auf dem Koffer klebten zwei Gaskartuschen mit einer unbekannten weißen Substanz. Spezialkräfte aus Frankfurt haben das Gepäckstück geräumt und am Abend Entwarnung gegeben. Der Koffer war komplett leer. Wegen der stundenlangen Bahnhofssperrung gab es im Bahnverkehr massive Verspätungen sowie 17 Total- oder Teilausfälle. Die Bundespolizei ermittelt wegen Störung des öffentlichen Friedens und sucht Zeugen. Ein Wohnungsbrand in Neustadt ist am gestrigen Abend glimpflich ausgegangen. In einem Mehrfamilienhaus in der Kurfürstenstraße hatte ein Mann Papier in seiner Wohnung angezündet. Die Feuerwehr konnte den Brand schnell löschen, bevor das Feuer auf das Gebäude übergriff. Der Bewohner erlitt eine Rauchgasvergiftung und kam anschließend wegen eines psychischen Ausnahmezustands in eine Fachklinik. Ein Handy am Steuer hat auf der A65 bei Landau offenbar einen schweren Unfall verursacht. Ein 27-jähriger Autofahrer fuhr zwischen Landau Süd und Landau Zentrum ungebremst auf einen wegen eines Staus stehenden Lastwagen auf. Der LKW wurde dadurch noch auf einen weiteren Laster geschoben. Der Mann kam mit Verletzungen ins Krankenhaus. Der Sachschaden liegt bei über 80.000 Euro. Und das Beste kommt zum Schluss. Im Kreis Bad Dürkheim wurden jetzt 46 Personen aus 18 verschiedenen Ländern feierlich eingebürgert. Herzlich willkommen.
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2: Bilderbuch Sommertag, ja, den haben wir auch jetzt noch um die Uhrzeit. Blauer Himmel, keine einzige Wolke, jede Menge Sonnenschein. Regen nach wie vor, auch jetzt in den etwas späteren Abendstunden, kein Thema. Temperaturen bis zu 29 Grad und auch morgen dürfen wir uns wieder auf ganz viel Sonne freuen bei Maxi-Werten von 27 Grad.
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2: Und wir aktualisieren die Staumeldungen. Straßen sehen aber richtig gut aus. Alles ist frei. Ich wünsche euch eine gute und sichere Fahrt. Kommt gut an euer Ziel.
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4: Am Morgen noch zeigte sich der DAX etwas müde, doch im Sitzungsverlauf ist das Börsenbarometer richtig aufgewacht. Zwischenzeitlich erreichte der DAX einen neuen Rekordstand von 25.655 Punkten. Zu Sitzungsende lag er bei 25.580 Punkten. Das waren 2,2% mehr als gestern. Der Grund: neue US-Arbeitsmarktdaten sind schwächer als erwartet ausgefallen. Das deutet stark darauf hin, dass die US-Notenbank von einer möglichen Leitzinserhöhung absehen wird. Erleichterung an der Wall Street, der Dow Jones Index befand sich am Nachmittag ebenfalls auf Rekordjagd. Hier favorisierten die Anleger Bayer, Vonovia und Rheinmetall. Etwas deutlicher verloren haben dagegen Infineon und Hochtief. Der Euro hat sich am Abend auf 1,1445 verbessert. Aus Frankfurt, Klaus Bente.
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0: 18.40 Uhr am Donnerstag hier bei der Antenne. Wir spielen nur die besten Hits für euch von den 70ern, 80ern und 90ern.
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0: Es ist 19 Uhr, wir sprechen über die Temperaturen. 27 Grad in Landau, 28 Grad in Neustadt und 28 Grad in Speyer.
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2: Ich bin Thomas Bleskin. Die Regeln für Krankschreibungen von Beschäftigten sollen nach Plänen der Schwarz-Roten Koalition verschärft werden. Eingeführt werden soll die verpflichtende Vorlage einer Arbeitsunfähigkeitsbescheinigung schon ab dem ersten Tag der Erkrankung. Das teilten Union und SPD nach Beschlüssen des Koalitionsausschusses mit.
3: Wer morgens mit Übelkeit aufwacht, kann nicht mehr beim Arbeitgeber anrufen, sich krank melden und dann auskurieren, sondern muss sich stattdessen zum Arzt schleppen. Kritik daran, Regeln in Sachen Krankschreibung zu verschärfen, kommt zum Beispiel von der SPD aus den Ländern. Sowieso schon überlastete Hausärzte erwarten noch mehr Patienten. Der Bund der Steuerzahler nennt die geplante Steuerreform mit einem Umfang von 10 Milliarden Euro viel zu klein für eine spürbare Entlastung. Lob für das Gesamtpaket kommt dagegen vom Arbeitgeberverband, der von einem überfälligen Kurswechsel spricht. Jan-Henner Reitze, Berlin.
2: Zum ersten Mal seit Mai hat Superbenzin der Sorte E10 im bundesweiten Tagesschnitt wieder mehr als 2 Euro gekostet. Gestern, direkt nach dem Ende des Tankrabatts, schlug ein Liter laut ADAC im Schnitt mit 2 Euro und einem Cent zu Buche.
4: Auch wenn es nur 17 Cent pro Liter waren, die der Tankrabatt ausgemacht hat, dass jetzt wieder eine 2 vor dem Komma steht, ist bitter für Autofahrer und der höchste Tageswert seit dem 5. Mai. Diesel blieb im bundesweiten Schnitt gestern zwar noch unter 2 Euro, allerdings nur knapp. Im Vergleich zu Dienstag stiegen die Preise für E10 damit nach dem Tankrabatt um gut 9, Diesel um 10 Cent. Das ist zwar deutlich weniger als der weggefallene Steuerrabatt, allerdings hatten die Preise auch schon vorher zugelegt. Die Mineralölkonzerne hatten das mit der gestiegenen Nachfrage erklärt. Diana Kramer, Nachrichtenredaktion.
2: Das Feuer in einem Krankenhaus in Ludwigslust ist wohl in einem Patientenzimmer der Gefäßchirurgiestation ausgebrochen. Das teilte eine Sprecherin des Landkreises mit. Bei dem Brand des Dachstuhls sind am frühen Morgen 2 Menschen ums Leben gekommen. Laut Auskunft des Landrats lag einer der Verstorbenen im Patientenzimmer, in dem das Feuer ausbrach, der andere im Nachbarzimmer. Dazu hat es einen Verletzten mit Rauchgasvergiftung gegeben. Und zum Sport, Fußball. Nach dem WM-Aus der deutschen Nationalmannschaft soll die DFB-Spitze laut einem Medienbericht Julian Nagelsmann den Rücktritt nahegelegt haben. Die Bild berichtet über ein mehrstündiges Gespräch des Bundestrainers mit den Spitzenfunktionären des Verbands. Nagelsmann habe sich demnach Bedenkzeit erbeten. Der Deutsche Fußballbund äußerte sich bisher nicht dazu.
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0: Ah Leute, was ist das für ein Wetter? Jetzt auch noch in den frühen Abendstunden richtig gute Temperaturen. Die Sonne scheint nach wie vor. Wolken sucht man am Himmel heute vergeblich zum Glück. Und es bleibt auch überall trocken. Temperaturen auf 29 Grad heute maximal. Ansonsten morgen, ja, bleibt das Sommerwetter erhalten mit viel Sonne und Höchstwerten von 28 Grad.
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0: Und wir werfen noch mal einen Blick auf die Straßen hier am frühen Abend. Nach wie vor aber nichts los. Ich wünsche euch eine gute und eine sichere Fahrt.
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1: Ich bin Frederik Stübing, hallo. Ein herrenloser Koffer am Landauer Hauptbahnhof hat am späten Mittwochnachmittag für einen stundenlangen Großeinsatz und massive Behinderungen gesorgt. Nach Angaben der Bundespolizei stand das Gepäckstück auf einem Fahrradabstellplatz. Auf dem Koffer klebten zwei Gaskartuschen mit einer unbekannten weißen Substanz. Spezialkräfte aus Frankfurt haben das Gepäckstück geröntgt und am Abend Entwarnung gegeben. Der Koffer war komplett leer. Wegen der stundenlangen Bahnhofssperrung gab es im Bahnverkehr massive Verspätungen sowie 17 Total- oder Teilausfälle. Die Bundespolizei ermittelt wegen Störung des öffentlichen Friedens und sucht Zeugen. Bad Dürkheim wird im August zum Zentrum des deutschen Radsports. Am Samstag, den 22. August, ist die Stadt das Ziel der dritten Etappe der Deutschlandtour. Wie die Stadtverwaltung mitteilt, laufen die Vorbereitungen für das internationale Radrennen bereits auf Hochtouren. Die Ziellinie der Profis liegt auf dem Wurstmarktplatz. Für den Renntag sucht die Stadt aktuell noch freiwillige Helfer für die Streckensicherung und Organisation. Zudem haben sich die Anmeldeportale für die Kinderrennen geöffnet. Ein Handy am Steuer hat auf der A65 bei Landau offenbar einen schweren Unfall verursacht. Ein 27-jähriger Autofahrer fuhr zwischen Landau Süd und Landau Zentrum ungebremst auf einen wegen eines Staus stehenden Lastwagen auf. Der LKW wurde dadurch noch auf einen weiteren Laster geschoben. Der Mann kam mit Verletzungen ins Krankenhaus. Der Sachschaden liegt bei über 80.000 Euro. Ein Wohnungsbrand in Neustadt ist am gestrigen Abend glimpflich ausgegangen. In einem Mehrfamilienhaus in der Kurfürstenstraße hatte ein Mann Papier in seiner Wohnung angezündet. Die Feuerwehr konnte den Brand schnell löschen, bevor das Feuer auf das Gebäude übergriff. Der Bewohner erlitt eine Rauchgasvergiftung und kam anschließend wegen eines psychischen Ausnahmezustands in eine Fachklinik. Und das Beste kommt zum Schluss. Die Kreisvolkshochschule SÜW hat das Leitsiegel für zertifizierte Bildungsqualität erhalten. Es steht für Qualitätsentwicklung und Weiterbildung. Herzlichen Glückwunsch.
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2: Bilderbuch Sommertag, ja, den haben wir auch jetzt noch um die Uhrzeit. Blauer Himmel, keine einzige Wolke, jede Menge Sonnenschein. Regen nach wie vor, auch jetzt in den etwas späteren Abendstunden, kein Thema. Temperaturen bis zu 29 Grad und auch morgen dürfen wir uns wieder auf ganz viel Sonne freuen bei Maxi-Werten von 27 Grad.
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2: Und wir aktualisieren die Staumeldungen. Straßen sehen aber richtig gut aus. Alles ist frei. Ich wünsche euch eine gute und sichere Fahrt. Kommt gut an euer Ziel.
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1: 2. Juli 2001. Uncle Cracker steigt mit Follow Me in die Charts ein. Follow me, everything is alright. Matthew Schaefer wird 1974 in Michigan geboren. Als er gerade alt genug dafür ist, geht er mit seinem großen Bruder Mike in eine Bar. Der ist DJ. An diesem Abend findet hier ein Wettbewerb statt. Verschiedene DJs treten gegeneinander an und schauen, wer am besten an den Turntables ist. Wer die verrücktesten Songs so ineinander mixen kann, dass es immer noch gut klingt. Mike kommt bis ins Finale und tritt dort gegen einen noch jungen und unbekannten Musiker namens Kid Rock an. Matthew und Kid Rock kommen nach dem Wettbewerb ins Gespräch und freunden sich an. Von nun an spielt Matthew in Kid Rocks Band und steht an den Turntables. Wie er das macht, lernt er kurzerhand von seinem Bruder. Der kann das ja immerhin ein bisschen. Und das Musikmachen gefällt ihm tatsächlich ziemlich gut. Die Touren durch die ganze Welt, die Fans und natürlich auch die Partys und Groupies. Ab und an darf er auch mal bei Kid Rock Songs im Hintergrund singen und ein bisschen Ruhm schnuppern. Das packt ihn und er will mehr. Also geht er selbst ins Studio und nimmt seine allererste Solo-Platte auf. Und darauf ist auch sein erster Hit.

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1: Ich bin Thomas Bleskin. Die Bundesregierung will die Regelungen zu Krankschreibungen verschärfen. Wer sich krank meldet, soll schon ab dem ersten Tag eine Bescheinigung vom Arzt vorlegen müssen. Die Krankschreibung per Telefon fällt den Plänen zufolge weg. Ärztevertreter und Opposition sind empört.
2: Wer hustet, gehört ins Bett und nicht ins Wartezimmer einer Arztpraxis, um sich krankschreiben zu lassen. Ob Kassenärztliche Bundesvereinigung, Hausärzteverband oder Grüne und Linkspartei, die offizielle Krankschreibung ab dem ersten statt wie bisher ab dem vierten Krankheitstag wird als Schikane kritisiert. Geändert werden soll die Vorgabe dazu im Entgeltfortzahlungsgesetz. Arbeitgebern und Gewerkschaften die Möglichkeit bleiben, etwa in Tarifverträgen weiter die alte Regelung zu vereinbaren. Unklar ist noch, ab wann die Änderung genau greifen soll. Jan-Henner Reitze, Berlin.
1: Zum Beginn der Getreideernte beklagen Deutschlands Landwirte steigende Kosten und die Folgen der jüngsten Hitzewelle. Bauernpräsident Ruckwied warnte vor möglichen Ertragseinbußen, vor allem beim Weizen. Zugleich sprach er sich gegen eine Abschaffung der Minijobs aus, auf die viele Betriebe während der Ernte angewiesen seien. Außerdem forderte der Bauernverband, den Tankrabatt für Agrardiesel bis Ende November zu verlängern. Zum Fußball. Nach dem WM-Aus der deutschen Nationalmannschaft soll die DFB-Spitze laut einem Medienbericht Julian Nagelsmann den Rücktritt nahegelegt haben. Die Bild berichtet über ein mehrstündiges Gespräch des Bundestrainers mit den Spitzenfunktionären des Verbands.
3: Julian Nagelsmann soll sich Bedenkzeit erbeten haben, aber alles klingt danach, als ob seine Ablösung beschlossene Sache ist. Das meldet auch die Frankfurter Rundschau. Angeblich soll bis zum Wochenende alles durch sein. Vom DFB kam bisher keine Erklärung dazu. An der Sitzung in der Verbandszentrale sollen neben Nagelsmann Präsident Neuendorf, Geschäftsführer Rettig, Rudi Völler, der Sportdirektor und Ligaboss Watzke teilgenommen haben. Nagelsmanns Vertrag läuft noch bis 2028. Als möglicher Nachfolger wird ja Jürgen Klopp heiß gehandelt. Thomas Thonfeld, Sportredaktion.
1: Bei der Fußball-Weltmeisterschaft stehen heute drei weitere 16-Finalspiele auf dem Programm. Mitfavorit Spanien trifft auf Österreich, Portugal und Kroatien spielen gegeneinander und die Schweiz fordert das Überraschungsteam aus Algerien heraus.
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1: Ich bin Thomas Bleskin. Die Regeln für Krankschreibungen von Beschäftigten sollen nach Plänen der Schwarz-Roten Koalition verschärft werden. Eingeführt werden soll die verpflichtende Vorlage einer Arbeitsunfähigkeitsbescheinigung schon ab dem ersten Tag der Erkrankung. Das teilten Union und SPD nach Beschlüssen des Koalitionsausschusses mit.
2: Wer morgens mit Übelkeit aufwacht, kann nicht mehr beim Arbeitgeber anrufen, sich krank melden und dann auskurieren, sondern muss sich stattdessen zum Arzt schleppen. Kritik daran, Regeln in Sachen Krankschreibung zu verschärfen, kommt zum Beispiel von der SPD aus den Ländern. Sowieso schon überlastete Hausärzte erwarten noch mehr Patienten. Der Bund der Steuerzahler nennt die geplante Steuerreform mit einem Umfang von 10 Milliarden Euro viel zu klein für eine spürbare Entlastung. Lob für das Gesamtpaket kommt dagegen vom Arbeitgeberverband, der von einem überfälligen Kurswechsel spricht. Jan-Henner Reitze, Berlin.
1: Zum ersten Mal seit Mai hat Superbenzin der Sorte E10 im bundesweiten Tagesschnitt wieder mehr als 2 Euro gekostet. Gestern, direkt nach dem Ende des Tankrabatts, schlug ein Liter laut ADAC im Schnitt mit 2 Euro und einem Cent zu Buche.
3: Auch wenn es nur 17 Cent pro Liter waren, die der Tankrabatt ausgemacht hat, dass jetzt wieder eine 2 vor dem Komma steht, ist bitter für Autofahrer und der höchste Tageswert seit dem 5. Mai. Diesel blieb im bundesweiten Schnitt gestern zwar noch unter 2 Euro, allerdings nur knapp. Im Vergleich zu Dienstag stiegen die Preise für E10 damit nach dem Tankrabatt um gut 9, Diesel um 10 Cent. Das ist zwar deutlich weniger als der weggefallene Steuerrabatt, allerdings hatten die Preise auch schon vorher zugelegt. Die Mineralölkonzerne hatten das mit der gestiegenen Nachfrage erklärt. Diana Kramer, Nachrichtenredaktion.
1: Das Feuer in einem Krankenhaus in Ludwigslust ist wohl in einem Patientenzimmer der Gefäßchirurgiestation ausgebrochen. Das teilte eine Sprecherin des Landkreises mit. Bei dem Brand des Dachstuhls sind am frühen Morgen 2 Menschen ums Leben gekommen. Laut Auskunft des Landrats lag einer der Verstorbenen im Patientenzimmer, in dem das Feuer ausbrach, der andere im Nachbarzimmer. Dazu hat es einen Verletzten mit Rauchgasvergiftung gegeben. Und zum Sport, Fußball. Nach dem WM-Aus der deutschen Nationalmannschaft soll die DFB-Spitze laut einem Medienbericht Julian Nagelsmann den Rücktritt nahegelegt haben. Die Bild berichtet über ein mehrstündiges Gespräch des Bundestrainers mit den Spitzenfunktionären des Verbands. Nagelsmann habe sich demnach Bedenkzeit erbeten. Der Deutsche Fußballbund äußerte sich bisher nicht dazu.
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1: Ich bin Katrin Müller. Mit Steuerentlastungen von 10 Milliarden Euro, flexibleren Arbeitsverträgen und massivem Abbau von Bürokratie wollen Union und SPD Deutschland aus der Krise führen. Im Koalitionsausschuss verständigten sich die Spitzen der Regierungsparteien auf ein Reformpaket mit 34 Punkten, das auch die bereits in die Wege geleiteten Reformen in den Bereichen Rente und Gesundheit umfasst. Kanzler Friedrich Merz hat dazu im ZDF Stellung bezogen.
2: Wir haben damit einen Kompromiss gemacht. Das haben ja auch viele gesagt, die in diesem Bereich verdienen. Macht das, das können wir bezahlen. Wir entlasten dafür die unteren und mittleren Einkommen. Ich sag mal, für eine Familie mit 60.000 Euro Einkommen, zwei Kindern sind das 600 Euro im Jahr, die wir da entlasten. Mehr war nicht möglich, aber das machen wir.
1: Merz hofft, dass die Konjunktur auch durch die Reformen wieder Fahrt aufnimmt und das Wachstum im kommenden Jahr mehr als 1% beträgt. Der Deutsche Wetterdienst hat den vorläufigen Temperaturrekord der jüngsten Hitzewelle nach oben korrigiert. Demnach wurden am vergangenen Samstag in Möckern-Drewitz in Sachsen-Anhalt 41,8 Grad gemessen und damit 0,1 Grad mehr als zunächst am brandenburgischen Koschen-Neiße-Münde. Grund ist nach Angaben des DWD eine nachträglich entdeckte Messlücke. Das Aus von Julian Nagelsmann als Bundestrainer der Fußballnationalmannschaft rückt offenbar näher. Wie die Bild berichtet, soll die DFB-Spitze Nagelsmann in einer dreistündigen Sitzung in Frankfurt einen Rücktritt nahegelegt haben. Das DFB-Team war bei der WM Anfang der Woche im 16. Finale an Paraguay gescheitert.
3: Julian Nagelsmann soll sich Bedenkzeit erbeten haben, aber alles klingt danach, als ob seine Ablösung beschlossene Sache ist. Das meldet auch die Frankfurter Rundschau. Angeblich soll bis zum Wochenende alles durch sein. Vom DFB kam bisher keine Erklärung dazu. An der Sitzung in der Verbandszentrale sollen neben Nagelsmann Präsident Neuendorf, Geschäftsführer Rettig, Rudi Völler, der Sportdirektor und Ligaboss Watzke teilgenommen haben. Nagelsmanns Vertrag läuft noch bis 2028. Als möglicher Nachfolger wird ja Jürgen Klopp heiß gehandelt. Thomas Thonfeld, Sportredaktion.
1: Zum Tennis. Alexander Zverev steht beim Tennisturnier in Wimbledon in der dritten Runde. Der French Open-Sieger gewann gegen den Franzosen Valentin Royer in 3 Sätzen. Ebenfalls weiter ist Jan-Lennard Struff. Er setzte sich in 5 Sätzen gegen den US-Amerikaner Brandon Nakashima durch.
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1: Ich bin Katrin Müller. Nach monatelangem Ringen hat sich die Bundesregierung auf eine Steuerreform geeinigt. Entlastet werden sollen kleine und mittlere Einkommen. Mehr Steuern soll im Gegenzug bezahlen, wer besonders viel verdient. Bundeskanzler Friedrich Merz sieht darin einen wichtigen Baustein beim Weg aus der Krise. Wirtschaftsverbände und Opposition sind dagegen wenig begeistert.
2: Eine Familie mit zwei Kindern und einem Jahreseinkommen von 60.000 Euro soll durch die Reform 600 Euro pro Jahr mehr übrig behalten, auch durch mehr Kindergeld. 10 Milliarden Euro kostet das unterm Strich, finanziert durch höhere Steuersätze für Spitzenverdiener, mehr Steuern auf Minijobs und dass Handwerkerrechnungen weniger stark von der Steuer abgesetzt werden können. Diese Reform ist viel zu klein und bringt letztlich nichts, sind sich Steuerzahlerbund, AfD und Grüne einig. Jan-Henner Reitze, Berlin.
1: Zum ersten Mal seit Mai hat Superbenzin der Sorte E10 im bundesweiten Tagesschnitt wieder mehr als 2 Euro gekostet. Am Dienstag, direkt nach dem Ende des Tankrabatts, schlug ein Liter des Kraftstoffs im Schnitt mit gut 2 Euro zu Buche. Das hat der ADAC jetzt mitgeteilt.
3: Auch wenn es nur 17 Cent pro Liter waren, die der Tankrabatt ausgemacht hat, dass jetzt wieder eine 2 vor dem Komma steht, ist bitter für Autofahrer. Diesel blieb im bundesweiten Schnitt gestern zwar noch unter 2 Euro, allerdings nur knapp. Im Vergleich zu Dienstag stiegen die Preise für E10 damit nach dem Tankrabatt um gut 9, Diesel um 10 Cent. Das ist zwar deutlich weniger als der weggefallene Steuerrabatt, allerdings hatten die Preise auch schon vorher zugelegt. Diana Kramer, Nachrichtenredaktion.
1: Die Gewerkschaft Verdi ruft in den laufenden Tarifverhandlungen im Handel auch an diesem Freitag wieder zu bundesweiten Warnstreiks auf. In Dortmund, Berlin, Wiesbaden, Hannover, Oldenburg, Braunschweig und Hamburg sind demnach zentrale Streikkundgebungen geplant. Welche Handelsunternehmen bestreikt werden, teilte Verdi nicht mit. Zuletzt standen unter anderem Kaufland und IKEA im Mittelpunkt. Zum Sport. Nach dem WM aus der deutschen Nationalmannschaft soll die DFB-Spitze laut einem Medienbericht Julian Nagelsmann den Rücktritt nahegelegt haben. Die Bild berichtet über ein mehrstündiges Gespräch des Bundestrainers mit den Spitzenfunktionären des Verbands. Nagelsmann habe sich demnach Bedenkzeit erbeten. Der Deutsche Fußballbund äußerte sich dazu bislang nicht.
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1: Ich bin Katrin Müller. Mit Steuerentlastungen von 10 Milliarden Euro, flexibleren Arbeitsverträgen und massivem Abbau von Bürokratie wollen Union und SPD Deutschland aus der Krise führen. Im Koalitionsausschuss verständigten sich die Spitzen der Regierungsparteien auf ein Reformpaket mit 34 Punkten. Kanzler Friedrich Merz hat dazu im ZDF Stellung bezogen.
2: Wir haben damit einen Kompromiss gemacht. Das haben ja auch viele gesagt, die in diesem Bereich verdienen. Macht das, das können wir bezahlen. Wir entlasten dafür die unteren und mittleren Einkommen. Ich sag mal, für eine Familie mit 60.000 Euro Einkommen, zwei Kindern sind das 600 Euro im Jahr, die wir da entlasten. Mehr war nicht möglich, aber das machen wir.
1: Merz hofft, dass die Konjunktur auch durch die Reformen wieder Fahrt aufnimmt und das Wachstum im kommenden Jahr mehr als 1% beträgt. Der Deutsche Wetterdienst hat den vorläufigen Temperaturrekord der jüngsten Hitzewelle nach oben korrigiert. Demnach wurden am vergangenen Samstag in Möckern-Drewitz in Sachsen-Anhalt 41,8 Grad gemessen und damit 0,1 Grad mehr als zunächst im brandenburgischen Koschen-Neiße-Münde. Grund ist nach Angaben des DWD eine nachträglich entdeckte Messlücke. Die Gewerkschaft Verdi ruft in den laufenden Tarifverhandlungen im Handel wieder zu bundesweiten Warnstreiks auf. In Dortmund, Berlin, Wiesbaden, Hannover, Oldenburg, Braunschweig und Hamburg sind den Tag über zentrale Streikkundgebungen geplant. Welche Handelsunternehmen bestreikt werden, teilte Verdi nicht mit. Zuletzt standen unter anderem Kaufland und IKEA im Mittelpunkt. Die Auswirkungen der Ausstände bleiben für Kunden häufig überschaubar. Zum Fußball. Das Aus von Julian Nagelsmann als Bundestrainer der Fußballnationalmannschaft rückt offenbar näher. Wie die Bild berichtet, soll die DFB-Spitze Nagelsmann in einer dreistündigen Sitzung einen Rücktritt nahegelegt haben. Das DFB-Team war bei der WM Anfang der Woche im 16. Finale an Paraguay gescheitert.
3: Julian Nagelsmann soll sich Bedenkzeit erbeten haben, aber alles klingt danach, als ob seine Ablösung beschlossene Sache ist. Das meldet auch die Frankfurter Rundschau. Angeblich soll bis zum Wochenende alles durch sein. Als möglicher Nachfolger wird ja Jürgen Klopp heiß gehandelt. Thomas Thonfeld, Sportredaktion.
1: Und bei der WM hat das Europameister Spanien ins Achtelfinale geschafft. Das Team gewann in Los Angeles 3:0 gegen Österreich. Spanien trifft im Achtelfinale entweder auf Portugal oder Kroatien.
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